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1: Mit Helen Martin. Heute kommt eine neue Hitzewelle. Fast überall in Deutschland wird die 30-Grad-Marke geknackt. In einigen Regionen werden es mehr als 35 Grad. Die Hitze und pralle Sonne können gefährlich sein. Mehr dazu von Simon Müller.
2: Bereits nach der extremen Hitze im Juni schätzte das Robert-Koch-Institut mehr als 5000 Hitzetote in Deutschland. Deutlich mehr als Menschen jährlich im Straßenverkehr sterben. Besonders gefährdet sind Menschen ab 65, Schwangere, Babys und Vorerkrankte. Am gefährlichsten ist ein Hitzeschlag. Dabei schafft es der Körper nicht mehr, die Wärme durch Schwitzen abzuleiten. Die Körpertemperatur steigt schnell auf bis zu über 40 Grad.
1: Lange wurde in der Bundesregierung verhandelt. Heute wird das Bundeskabinett voraussichtlich die umstrittenen Energiereformen von Wirtschaftsministerin Reiche beschließen. Geplant ist unter anderem, dass neue kleine Solaranlagen auf dem Hausdach ab 2027 keine dauerhafte Förderung mehr bekommen. Umwelt- und Energieverbände werfen der CDU-Politikerin vor, die Energiewende auszubremsen. Das schwere Erdbeben auf der japanischen Insel Kyushu hat Gebäude und Straßen teils schwer beschädigt. In einem Einkaufszentrum hat es wegen des Bebens eine Explosion gegeben. Mindestens 2 Menschen sind dabei gestorben, mehrere sind verletzt worden. Vermutlich hatte das Erdbeben mit der Stärke 7,1 ein Gasleck ausgelöst, was wiederum zu der Explosion geführt hat. Bislang gab es nur ein Unternehmen, das es beim Börsenwert über die Marke von 5 Billionen Dollar geschafft hat, der Chip-Spezialist Nvidia. Doch auch Apple ist das jetzt gelungen. Den Ausschlag gab ein zwischenzeitiges Kursplus von fast 2% auf $342,89 pro Aktie. Danach notierte Apple zunächst wieder knapp unter der 5-Billionen-Marke, aber immer noch als wertvollstes Unternehmen an der US-Börse, denn der Wert von Nvidia war zuletzt deutlich gesunken. Manuel Neuer geht in seine 21. Saison als Profifußballer und es könnte seine letzte werden. Als der FC Bayern jetzt mit der Vorbereitung angefangen hat, meinte der 40-jährige Torwart, es sehe schon stark danach aus, dass er aufhört. Außerdem hat Neuer gesagt, dass er in 85% der Fälle schon aufgehört hätte. Weil es ihm aber beim FC Bayern so gut gefällt, hat er gesagt, ich mache weiter.
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0: Ja, ab heute Hochsommer in München und der Region. Freitag bis zu 37 Grad.
1: Puh, servus, Moni mit Mike hier.
0: Und die Nathalie auf Gong 96.3.
1: Ja, passend dazu haben wir heute den neuen Stieleistrend aus Korea probiert. Wassereis, das die Konsistenz verändert.
0: Yes, von fest zu mega schwabbelig, wie Wackelpudding. Video gibt's auf Insta, super witzig.
1: Morgen geht's dann bei uns um kuriose Urlaubsregeln. In einem Land dürft ihr zum Beispiel euer Handtuch auf keinen Fall einfach auf den Sand legen.
0: Welche Vorschriften euch im Urlaub sonst noch ziemlich überraschen könnten? Morgen früh kurz nach 6.
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1: Mit Helen Martin. Kein Aufatmen für die vielen Einsatzkräfte, die rund um Bordeaux in Südfrankreich weiter gegen die verheerenden Waldbrände ankämpfen. Die Feuerwehr bangt jetzt noch mal mehr wegen einer neuen Hitzewelle. Gestern hat es schon 14 Neubrände gegeben. Immerhin, in 3 Kommunen durften die Menschen wieder zurück in ihre Häuser. In Spanien ist die Lage bei den Waldbränden etwas besser. Wir sehen Licht am Ende des Tunnels, so Ministerpräsident Sanchez. Das Bundeskabinett will die umstrittenen Reformpläne von Wirtschaftsministerin Reicher heute auf den Weg bringen. Es geht um Änderungen des Erneuerbare-Energien-Gesetzes und um ein Netzpaket. Uli Reitinger berichtet aus Berlin.
2: Herzstück der Reform ist, dass es für neue kleine Solaranlagen auf dem Hausdach ab 2027 keine dauerhafte Förderung mehr geben soll. Außerdem bekommen die Betreiber von neuen Solar- und Windkraftanlagen in bestimmten Gegenden geringere Ausgleichszahlungen, wenn diese Anlagen wegen einer drohenden Netzüberlastung zeitweise abgeschaltet werden müssen.
1: Nach dem mutmaßlich islamistischen Anschlag beim Berliner CSD fordert der Antisemitismusbeauftragte der Bundesregierung, Klein, eine Verschärfung des Strafrechts. Im Gespräch mit dem Redaktionsnetzwerk Deutschland hat er gesagt, dass Sympathiebekundungen für Terrororganisationen wie den IS oder die Hamas wieder unter Strafe gestellt werden sollten. Das war bis 2002 bereits der Fall. Der mutmaßliche Attentäter vom Berliner CSD, Abdul B., hatte mit dem IS sympathisiert. Gestern war ja der erste Todestag von Ausnahmebiathletin Laura Dahlmeier. Sie war beim Bergsteigen in Pakistan mit nur 31 Jahren tödlich verunglückt. Um ihr zu gedenken, sind am Abend rund 150 Menschen im Laura-Dahlmeier-Park in Garmisch-Partenkirchen zusammengekommen, der Geburtsort der Sportlerin. Dahlmeiers Tod habe eine Lücke in die Familie, den Freundeskreis und auch in den Ort gerissen. Die bleibt, so der Pfarrer, der eine Rede gehalten hat. Es ist das wohl bekannteste und größte Heavy-Metal-Festival der Welt, das Wacken Open Air in Schleswig-Holstein. Heute geht's wieder los. 85.000 Metal-Fans werden in dem kleinen Örtchen erwartet. Zum Line-Up gehören zum Beispiel Def Leppard, Judas Priest und Sabaton.

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1: Und jetzt ganz frisch. Die aktuelle von Jennifer Lopez und David Guetta. Save Me Tonight. Save Me Tonight.
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1: Und jetzt ganz frisch die aktuelle von The Bowser, Magnetic.

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2: Morgen, Nathalie. Hallo, guten Morgen.
1: Ja, schön Müll draußen.
2: Ja, absolut. Ja, 17 Grad in Allach, 13 bei euch in Sauerlach im Landkreis München. Trotzdem Fenster auf, ja. Alles an frischer Luft reinlassen, was geht. Denn es wird heiß. Heute sonnig bis zu 34 Grad. Morgen am Donnerstag noch heißer, 37 Grad in der Spitze möglich. Der Freitag ähnlich und auch am Wochenende bleibt es hochsommerlich. Da dann allerdings immer wieder Hitzegewitter möglich.
1: Hier sind Sie, die ersten News des neuen Tages.
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4: Mit Helen Martin. Guten Morgen. Der Rücktritt von Jens Spahn als Fraktionschef hatte das Personalkarussell bei der Union in Fahrt gebracht. Heute soll das Ganze offiziell abgeschlossen werden. Die Unionsfraktion trifft sich zu einer Sondersitzung, um den bisherigen Kanzleramtsminister Frey zu ihrem neuen Vorsitzenden zu wählen. Außerdem bekommen die neuen Bundesminister von Bundespräsident Steinmeier ihre Ernennungsurkunden. Heute kommt eine neue Hitzewelle. Fast überall in Deutschland wird die 30-Grad-Marke geknackt. In einigen Regionen werden es mehr als 35 Grad. Die Hitze und pralle Sonne können gefährlich sein. Mehr dazu von Simon Müller.
5: Bereits nach der extremen Hitze im Juni schätzte das Robert-Koch-Institut mehr als 5000 Hitzetote in Deutschland. Deutlich mehr als Menschen jährlich im Straßenverkehr sterben. Besonders gefährdet sind Menschen ab 65, Schwangere, Babys und Vorerkrankte. Am gefährlichsten ist ein Hitzeschlag. Dabei schafft es der Körper nicht mehr, die Wärme durch Schwitzen abzuleiten. Die Körpertemperatur steigt schnell auf bis zu über 40 Grad.
4: Die USA und Saudi-Arabien haben Ziele im Irak angegriffen. Laut US-Angaben hätten sich die Attacken gegen dem Iran nahestehende Terroristen gerichtet. Kampfflugzeuge beider Länder haben demnach mehrere Waffen- und Logistiklager im Osten des Iraks zerstört. Das Ganze sei eine Reaktion auf angeblich mehr als 30 Drohnenangriffe auf US-Truppen und Energieinfrastruktur in Saudi-Arabien, die die iranischen Revolutionsgarden angeordnet haben sollen. Vor einem Jahr ist die Ausnahme-Biathletin Laura Dahlmeier im Alter von gerade einmal 31 Jahren beim Bergsteigen in Pakistan ums Leben gekommen. Am Abend sind rund 150 Menschen in ihrer Geburtsstadt Garmisch-Partenkirchen zusammengekommen, um Dahlmeier zu gedenken. Die Veranstaltung fand im Laura-Dahlmeier-Park statt. Der ehemalige Kurpark war zur Erinnerung an die Ausnahmesportlerin umbenannt worden. Rund 85.000 Menschen werden heute das beschauliche Örtchen Wacken in Schleswig-Holstein stürmen, denn es beginnt wieder eines der größten und bekanntesten Heavy-Metal-Festivals der Welt, das Wacken Open Air. Auf der Bühne stehen dieses Jahr unter anderem Def Leppard und Judas Priest.
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1: Besser ankommen mit dem besten Stau- und Blitzerservice. Für München aktuell habt ihr freie Fahrt.
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1: Für den allerersten Blitzer ruft durch 089 4x38. Danke und gute Fahrt.

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1: Guten Morgen.
2: Guten Morgen.
1: Es klingt wie aus einem Science-Fiction-Film, ist aber real. Ein Startup will, dass in Zukunft auch nachts die Sonne scheint.
2: Kein Witz. Dafür wollen sie tausende Spiegel ins All schicken.
1: Was genau dahinter steckt und wie realistisch das Experten einschätzen. Gleich.

0: Also diese Idee, die klingt spektakulär und verrückt zugleich.
1: Ein bisschen wie aus einem Astronautenfilm.
0: Ja, guten Morgen.
1: Guten Morgen, hi.
0: 10:05 haben wir es. Die Mike Field Show hier auf Gong 96.3 am frühen Mittwoch. Ein Startup aus den USA will quasi die Nacht zum Tag machen und mit Hilfe von riesigen Spiegelsatelliten im All nachts Sonnenlicht auf die Erde lenken.
1: Ja, damit soll es möglich werden, dass bestimmte Bereiche auf der Erde beleuchtet werden, um zum Beispiel auch nachts Solarparks zu laden oder wichtige Baustellen und Rettungseinsätze zu beleuchten. Erste Tests dafür sind bereits genehmigt worden. Langfristig sollen bis zu 50.000 solcher Spiegelsatelliten ins All geschickt werden.
0: Ja, Professor Ulrich Walter ist ehemaliger Astronaut und auch Physiker. In der Theorie klingt das ja alles erstmal spannend, aber Sie sagen, so viel Sonnenlicht kommt über diese Spiegel im All gar nicht hier auf der Erde an, ne?
2: Die Helligkeit, die unten ankommt, ist sehr gering. Nur ungefähr viermal so viel wie Mondlicht. Also sehen, das ist nicht sehr viel Licht, was von da oben ankommen wird. Und der Lichtfleck, der entsteht, wird einen Durchmesser von 5 Kilometer haben. Da allerdings der Satellit relativ schnell weiter

0: liegt, hat das eine Dauer von ungefähr nur 4 Minuten.
1: Krass, man hat also gar nicht die ganze Nacht sonnenlicht, zumindest nicht mit einem Satelliten, sondern gerade mal 4 Minuten.
2: Ja. Herr Walter, Astronomen, Umweltforscher und Naturschützer haben ja schon Kritik geäußert. Sie befürchten negative Folgen für Tier und Mensch. Was glauben Sie, wie realistisch ist dieses Vorhaben des US-Startups mit über 50.000 Satelliten?
0: Es wird tatsächlich nicht passieren. Diese Idee gibt es schon seit dem Jahre 1941. Seitdem poppt es ab und zu mal auf, ist aber nie wirklich umgesetzt worden. Und deswegen glaube ich auch diesmal nicht daran, dass das zu einer wirklich praktikablen Lösung führen wird.
2: Alles klar. Wir halten euch natürlich auf dem Laufenden. Go!

0: ist mal ein krasser Unterschied. Laut einer Studie warten wir Männer bei Events im Schnitt 11 Sekunden, bis eine Toilette frei ist.
1: Und wir Frauen dagegen über 6 Minuten.
0: Ja, da ist die Wiesn bestimmt noch nicht mal eingerechnet.
1: Nee, wahrscheinlich nicht.
0: Guten Morgen.
1: Hallo, guten Morgen.
0: 18 nach 5, die Martin-Show hier auf Kong 96.3. Das sind krasse Zahlen. Genau deshalb gibt es gerade Forderungen nach mehr Unisex-Toiletten bei uns in Deutschland.
1: Ja, die Bauminister der Länder, die wollen die Pflicht für getrennte Toiletten aufheben, damit es in Zukunft mehr WCs für alle gibt und so die Wartezeiten auf Konzerten in Stadien oder auf Volksfesten kürzer werden.
0: Ja, die einen finden gut so, Zeit wird's. Einige Frauenorganisationen dagegen sagen, getrennte Toiletten stärken die Privatsphäre und das Sicherheitsgefühl von Frauen und sollten beibehalten werden. Nathalie, wie siehst denn du das?
1: Also ich hätte jetzt kein Problem mit Toiletten für alle. Ich bin auf der Wiesn auch schon mal aufs Männerklo, weil die Frauen endlos angestanden sind und ich es einfach nicht mehr ausgehalten habe. Aber klar, ich verstehe schon auch, dass das nicht alle Frauen wollen, gerade wenn man bei euch Männern direkt am Pissoir vorbeigehen muss oder so. Also vielleicht wäre ja so eine Lösung, dass es beides gibt, ganz sinnvoll.
0: Okay, wie seht ihr das? Toiletten für alle, damit die Warteschlangen auf Events weniger werden? Ja oder nein? Schickt uns gerne Sprachnachricht 089 4x die 38 und stimmt mit ab in unserer App.
1: Ja, das Ergebnis gibt's dann heute Nachmittag um 4:45 hier auf Gong 96.

0: Jetzt um 17:35 unbedingt nochmal zu Hause durchlüften, Natalie, ne?
1: Ja, wird heiß. Heute 34, morgen sogar bis zu 37 Grad. Aktuell kommt noch kühlere Luft rein.
0: Ja, also alles an Fenstern auf, was geht, Türen auch. Und von uns gibt's coole Beats zum Wachwerden. Ray Dalton, Blood Running im Gong 96.3, Hitsommer.

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6: Wir messen aktuell schon 17 Grad in Schwabing. 15 Grad sind es bei euch in Petershausen im Landkreis Dachau. Heute sonnig, heiß bis zu 34 Grad. Morgen Donnerstag noch heißer bis zu 37 Grad. Freitag ähnlich und am Wochenende bleibt es hochsommerlich. Da dann allerdings Hitzegewitter dazwischen.
3: Menschen aus München, Deutschland und der Welt reisen heute in den Norden. Welches berühmte Festival startet und wie viele Besucher erwartet werden? Gleich.
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7: Mit Helen Martin. Kein Aufatmen für die vielen Einsatzkräfte, die rund um Bordeaux in Südfrankreich weiter gegen die verheerenden Waldbrände ankämpfen. Die Feuerwehr bangt jetzt noch mal mehr wegen einer neuen Hitzewelle. Gestern hat es schon 14 Neubrände gegeben. Immerhin, in 3 Kommunen durften die Menschen wieder zurück in ihre Häuser. In Spanien ist die Lage bei den Waldbränden etwas besser. Wir sehen Licht am Ende des Tunnels, so Ministerpräsident Sanchez. Gestern war ja der erste Todestag von Ausnahmebiathletin Laura Dahlmeier. Sie war beim Bergsteigen in Pakistan mit nur 31 Jahren tödlich verunglückt. Um ihr zu gedenken, sind am Abend rund 150 Menschen im Laura-Dahlmeier-Park in Garmisch-Partenkirchen zusammengekommen, der Geburtsort der Sportlerin. Dahlmeiers Tod habe eine Lücke in die Familie, den Freundeskreis und auch in den Ort gerissen. Die bleibt, so der Pfarrer, der eine Rede gehalten hat. Es ist das wohl bekannteste und größte Heavy-Metal-Festival der Welt, das Wacken Open Air in Schleswig-Holstein. Heute geht's wieder los. 85.000 Metal-Fans werden in dem kleinen Örtchen erwartet. Zum Line-Up gehören zum Beispiel Def Leppard, Judas Priest und Sabaton.
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3: Besser ankommen mit dem besten Stau- und Blitzer-Service hier auf Gong 96.3. Aktuell habt ihr weiter freie Fahrt.
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3: Unter anderem in Schwabing die Leopoldstraße stadteinwärts. Für mehr Blitzer 089 4x38. Geht auch per WhatsApp.
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1: Guten Morgen.
2: Servus, hi.
1: Wir hier in München und der Region sind richtige Trendsetter.
2: Na, vor ein paar Monaten haben wir gemeinsam mit euch eine verrückte Food-Kombi getestet, die nächste Woche deutschlandweit in die Supermärkte kommt.
1: Ja, worauf ihr euch da freuen könnt, gleich.

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1: Guten Morgen.
2: Guten Morgen, hey.
1: 5:35 haben wir es, rein geht's in diesen frühen Mittwoch mit News, bei denen einige von euch ganz stark sein müssen.
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1: Ja, FC Bayern-Welttorwart Manuel Neuer kündigt mal so nebenbei sein Karriereende an.
4: Ich spiele nicht die Spiele, um zu sagen, das ist jetzt so mein letztes Spiel. Aber es sieht schon stark danach aus, dass ich aufhöre.
2: Sagt er nach dem öffentlichen Training am Tegernsee. Nach 21 Saisons in der Bundesliga soll dann nächstes Jahr tatsächlich Schluss sein.
1: Ja, am besten natürlich am 5. Juni 2027, wenn er noch einmal mit den Bayern im Finale in Madrid den Champions-League-Titel holt.
2: Ja, das wär's doch.
1: Das wäre die Krönung. Dann wurde diese Woche ein Wahnsinnsrekord aufgestellt. Der längste Flug ever der Welt.
2: Von Frankreich nach Australien. Der Airbus war 24 Stunden lang nonstop in der Luft. Von Frankreich nach Australien eben. Während des Flugs haben die Passagiere 2 Sonnenauf- und Untergänge miterlebt.
1: Da hofft man sehr, dass man bei so einer langen Flugzeit kein schreiendes Baby neben sich sitzen hat. Und zum Schluss. Erinnert ihr euch noch an diesen viralen Croissant-Döner? Den haben wir vor ein paar Monaten hier zu uns nach München gebracht, ne?
2: Ja, Dönerfleisch, Kraut und Soße in einem riesigen Croissant. Ja. Habt ihr damals sehr gefeiert. Und genau das gibt's ab Montag bei Lidl zu kaufen. Alle Zutaten im Mix als Do-it-yourself-Bausatz sozusagen.
1: Ja. Mit anderen Worten, die Gong 96.3 Community ist ein richtiger Trendsetter.
2: Okay, ja klar.

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0: Mega gute Laune Sound von Teddy Swims, Mr. Know It All, das Beste von heute im Gong 96.3 Hitsommer und damit guten Morgen.
1: Guten Morgen.
0: 5.46 Uhr haben wir es. Ihr habt für diesen Sommer noch keinen Urlaub geplant? Dann hört gut zu.
1: Mhm. Denn diese Woche schicken wir euch jeden Morgen auf einen traumhaften Kurztrip, ganz ohne Langstreckenflug.
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0: Ja, Urlaub ganz in der Nähe, liegt gerade voll im Trend und wir zeigen euch die schönsten Ziele. Ja,
1: von stylischen Wellness-Hotels bis zu Hidden Places in den Bergen, jeden Tag wartet eine neue Auszeit zum Verlieben.
0: Ja, jetzt was für alle Families mit Kids.
3: Kinder glücklich, Eltern entspannt. Genauso fühlt sich Urlaub im 4-Sterne-Familienresort Ferienwelt Kesselgrub im Salzburger Land an. Ponyhof, Wasserwelt und jede Menge Natur sorgen für strahlende Kinderaugen, während Mama und Papa im Mountain Adult Spa mit Infinity Whirlpool und Bergblick abschalten. Dazu gemütliche Suiten, ausgezeichnete Küche und ganz viel Zeit füreinander. Ein Familienresort, in dem wirklich jeder seinen perfekten Urlaub findet.
1: Schon geil, da kommen echt alle auf ihre Kosten.
0: Ja, Lust? Dann ab auf radiogong.de, Fotos anschauen, mitmachen und später kurz nach 7 schenken wir euch diesen Familienkurztrip hier auf Gong 96.3.

0: you go. Für den Fall, dass um jetzt 6 vor 6 der, sagen wir mal, ein oder andere von euch gerade noch ein bisschen Starthilfe für diesen frühen Mittwoch braucht, wir hätten da was. Mhm.
1: Sound, mit dem es gedanklich vom Frühstückstisch direkt in den coolen Club geht.
0: Ja, mit Bibi Rexha, New Religion, das Beste von heute im Gong 96.3, Hitsommer.

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6: 17 Grad zum Start diesen Tag in Sendling, 15 Neuchen, Schöngeising im Landkreis Fürstenfeldbruck. Heute sonnig, heiß, bis zu 34 Grad in der Spitze. Morgen Donnerstag noch heißer, 37 Grad, der Freitag ähnlich. Und am Wochenende bleibt es hochsommerlich, allerdings mit Gewittern.
2: Könnte sein, dass die nächste Fußball-WM von mehreren Ländern boykottiert wird. Warum und was der FIFA-Präsident damit zu tun hat, gleich.
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7: Um 6 Uhr mit Nicolas Pinkanell. Guten Morgen. Die nächste Hitzewelle startet und viele wollen sich jetzt noch schnell ein Klimagerät oder einen Ventilator besorgen. Gong 96.3 München-Reporterin Julia Kafka. Die Stadt war ja schon während der ersten Hitzewelle aber komplett leer gekauft.
8: Richtig, und unsere aktuelle Gong 96.3 Stichprobe in einigen Elektronik- und Baumärkten zeigt, es ist nach wie vor sehr schwierig, an Klimageräte oder Ventilatoren zu kommen. Alle haben uns gesagt, es gibt tatsächlich nur vereinzelt noch das ein oder andere Gerät. Und auch online sieht es nicht viel besser aus. Nur die Lieferzeiten haben sich teilweise etwas verkürzt und kleinere Ventilatoren sind inzwischen auch wieder kurzfristiger verfügbar.
7: Die Bundesregierung will heute neue umstrittene Regeln auf den Weg bringen. Die betreffen vor allem den Ökostrom. Unter anderem soll es ab nächstem Jahr keine dauerhafte Förderung für neue kleine Solaranlagen auf Häuserdächern mehr geben. Umwelt- und Energieverbände werfen Bundeswirtschaftsministerin Reiche vor, die Energiewende auszubremsen. Die WM ist ja vorbei. Die Aufregung drumherum bleibt aber. FIFA-Boss Infantino plant nämlich, Anteile an der WM zu verkaufen. Künftig soll das Turnier dadurch von einem neuen Unternehmen organisiert werden. Die FIFA soll nur noch Mehrheitseigentümerin sein. Und die Investorengruppe soll von der Firma des Schwiegersohns von US-Präsident Trump angeführt werden. Der Europäische Fußballverband UEFA denkt deswegen Berichten zufolge darüber nach, FIFA-Wettbewerbe zu boykottieren. Heißt, Deutschland, Spanien oder Frankreich würden an der WM dann nicht mehr teilnehmen.
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9: Die MVG testet weitere Elektrobusse. Nachdem mittelgroße E-Busse bereits in den Außenbezirken unterwegs waren, kommt heute und morgen erstmals ein neuer Elektrogelenkbus zum Einsatz. Er fährt auf der Linie 62 zwischen Rotkreuzplatz und Ostbahnhof. Aus Neuhausen, Andreas Werner, Gong 96.3.
7: Immer aktuell informiert. Das waren die Nachrichten um 6 Uhr.
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2: Besser ankommen mit dem besten Stau- und Blitzerservice für München, Obacht in Nymphenburg. Auf der Dachauer Straße, Höhe Mittlerer Ring. Da ist in beiden Richtungen die Ampel ausgefallen.
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2: Unter anderem in Heidhausen, die Ismaninger Straße beidseitig und auch in Starnberg am Autobahnzubringer zur A95. Danke und gute Fahrt.
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2: Guten Morgen.
6: Hallo, guten Morgen.
2: Was es in kleineren Cafés und Bars hier in München schon gibt, soll es bald überall geben. Unisex-Toiletten.
6: Ja, damit wir Mädels nicht mehr ewig lang vorm Frauenklo anstehen müssen, zum Beispiel auf Großveranstaltungen.
2: Gute Idee oder lieber nicht? Eure Meinungen um 17:15.

0: Der Countdown läuft. Nur noch 3 Tage Schule und Arbeit und dann geht's für viele ab in den Urlaub.
1: Ja, und da gibt's immer wieder neue und kuriose Regeln, die man wissen sollte. Sonst kann's nämlich teuer werden.
0: Guten Morgen.
1: Hallihallo.
0: 6:08 haben wir es, die Mike-Feel-Show hier auf Kong 96.3 an diesem Mittwoch. Ja, wichtig für alle, die nach Sardinien fliegen zum Beispiel, im Ort Stintino. Da darf man sein Handtuch nicht einfach auf den Sand legen. Man muss eine Strohmatte drunter legen, weil im nassen Handtuch sonst zu viele Sandkörner hängen bleiben, die man dann mit nach Hause nimmt. Wer ohne Matte erwischt wird, zahlt 100 Euro Strafe.
1: So krass, oder? Dann wichtig vor allem für Kids auf Teneriffa und auch in Cavallino, einem der beliebtesten Strände an der Adria in Italien. Da ist es verboten, Sandburgen zu bauen und Löcher zu buddeln, weil die zu Stolperfallen für Einsatzkräfte oder andere Strandbesucher werden können. Es gibt Strafen von bis zu 1.500 Euro.
0: Das Geld kann man deutlich besser investieren, zum Beispiel in viel Eis, Aperol, Pizza.
1: Ja, ne? Ja, bin ich dabei.
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0: Dieses Thema betrifft jeden von uns und deshalb sind wir sehr gespannt, wie ihr dazu steht.
1: Absolut.
0: Guten Morgen.
1: Guten Morgen, hi.
0: Viertel nach sechs haben wir es, die Mike-Kliel-Show hier auf Kong 96.3. Die Bilder kennen wir alle vom Frauenklo, ewig lange Schlangen. Und wir Männer, wir gehen einfach dran vorbei. Laut einer Studie warten wir Männer im Schnitt 11 Sekunden und ihr Frauen, Nathalie, über 6 Minuten.
1: Ja, krasser Unterschied. Auf der Wiesn sogar noch viel länger.
0: Ja.
1: Und deshalb wollen die Bauminister der Länder jetzt die Pflicht für getrennte Toiletten in Deutschland aufheben, damit es in Zukunft mehr Unisex-Toiletten gibt und damit kürzere Warteschlangen auf Großveranstaltungen wie Konzerten oder Volksfesten.
0: Ja, eine Frauenorganisation kritisiert das allerdings. Sie sagt, getrennte Toiletten stärken die Privatsphäre und das Sicherheitsgefühl von Frauen und sollten dringend beibehalten werden. Und deshalb mal die Frage an euch. Was sagt ihr zu dieser Idee? Toiletten für alle.
2: Also ich fände es nicht so gut, aber eher, weil ich finde, dass ein Frauen-WC ein Rückzugsort auch für Frauen ist und wie oft man Frauen zum Beispiel im Club oder sonst wo sieht, die da weinen oder da auch dann mal reden oder dass auch mal ein privates Gespräch ist, wo dann vielleicht dann auch da mal Tampons stehen und binden, weil es halt einfach ein Safe Space ist.
3: Also ich finde es persönlich nicht so schlimm, solange zum Beispiel die Pissoirs abgegrenzt sind, dass da jetzt nicht unbedingt Frauen direkt vorbeigehen, aber ansonsten ist für mich nicht problematisch.
4: Und wenn ich dann auch in Cafés oder so bin und da auch schon eine Unisex-Toilette gibt, also habe ich halt gar kein Problem mit und ich finde es halt eigentlich auch ganz toll eigentlich.
1: Ich finde beides vielleicht ganz gut, ne? Frauentoiletten beibehalten, aber trotzdem andere Toiletten auch für alle öffnen. Wie steht ihr denn zu Unisex-Toiletten? Schickt uns gerne Sprachnachricht an 089-4x38.
0: Ja, und stimmt gerne mit ab in unserer App. Das Ergebnis heute Nachmittag kurz nach 5 hier auf Kong 96.3.

0: Kurze Frage in die Runde um gleich 6:57 hier auf Gong 96.3. Ich hatte bisher 2 Spaghetti-Eis. Wie schaut denn eure bisherige Eisbilanz in diesem Sommer aus, Nathalie?
1: Na, ein paar Kugeln habe ich schon verputzt. Mhm. Und laut offiziellen Zahlen haben wir jetzt sogar einen Rekord aufgestellt. In der letzten Juniwoche, also während der ersten Hitzewelle, wurde 90% mehr Eis verkauft als in einer normalen Sommerwoche.
0: Ja, und bei den Wetteraussichten können wir das die kommenden Tage vielleicht ja nochmal toppen. Wer weiß.

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11: 17 Grad und die Sonne scheint schon über dem Glockenbachviertel. 15 Grad in Bernried im Landkreis Starnberg. Heute sonnig heiß, 34 Grad gibt's in der Spitze. Morgen sogar noch ein Tick heißer, bis zu 37 Grad. Der Freitag ähnlich. Und am Wochenende bleibt's hochsommerlich, dann allerdings mit Gewittergefahr.
1: Anfang der Woche haben wir mit euch über das Trinkgeldgeben in der Gastro gesprochen. Jetzt will die nächste Branche nachziehen. Welche? Hört ihr gleich.
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13: Um 6:30 mit Nicolas Pinkanell. Guten Morgen. Die nächsten Tage werden ja wieder richtig heiß. Wer sich jetzt noch eine Klimaanlage oder einen Ventilator zulegen will, hat aber schlechte Karten. Das zeigt eine Gong 96.3 Stichprobe. In den Bau- und Elektronikmärkten sind demnach nur noch vereinzelt Geräte auf Lager. Auch online sei das Angebot begrenzt. Wer im Restaurant mit Karte zahlt, wird auf dem Terminal oft nach Trinkgeld gefragt. Das könnte künftig auch in Modegeschäften der Fall sein. Zumindest spricht sich der Hauptgeschäftsführer des Handelsverbands dafür aus. Angestellte holen passende Größen aus dem Lager oder geben Pflegehinweise. Dafür sollten sie belohnt werden, meint er. Nach 21 Jahren als Profi soll Schluss sein. FC Bayern-Kapitän Manuel Neuer hat am Rand des Trainingslagers am Tegernsee sein Karriereende angekündigt. Es sieht nach der Saison stark danach aus, meint er.
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13: Damit Radfahrer seltener an roten Ampeln stehen, baut die Stadt sogenannte Fahrradhighways. Einer davon führt vom Stachus über Unterschleißheim bis nach Garching. Heute wird das Teilstück zwischen Hochbrück und dem TU-Campus eingeweiht. Noch mehr Infos aus München und der Region gibt's um 7 Uhr von unseren München-Reportern.
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1: Besser ankommen mit dem besten Stau- und Blitzerservice hier auf Gong 96.3 und weiter in Obacht in Nymphenburg auf der Dachauer Straße, Höhe Mittlerer Ring. Da ist in beiden Richtungen weiter die Ampel ausgefallen.
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1: Unter anderem in Sendling die Implerstraße beidseitig und in Dachau die Theodor-Heuss-Straße. Danke für mehr Blitzer. 089 4x die 38 geht auch per WhatsApp.
0: Weiter geht's in der Show. 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

0: 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Und hier ist die Mike Thiel Show mit Morning Man Mike und Nathalie.
1: Guten Morgen.
2: Hallo, guten Morgen.
1: Wir hier in München und der Region sind richtige Trendsetter.
2: Ja, vor ein paar Monaten haben wir gemeinsam mit euch eine verrückte Food-Kombi getestet, die nächste Woche deutschlandweit in die Supermärkte kommt.
1: Jawohl, worauf ihr euch da freuen könnt, gleich.

0: Guten Morgen.
1: Hallo, guten Morgen.
0: 6:30 und rein geht's in diesen sonnigen Mittwoch mit News, bei denen einige von euch ganz stark sein müssen.
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0: Ja, vielleicht habt ihr es gerade schon in den Nachrichten gehört. FC Bayern-Welttorwart Manuel Neuer kündigt mal so nebenbei sein Karriereende an.
3: Ich spiele nicht die Spiele, um zu sagen, das ist jetzt so mein letztes Spiel, aber es sieht schon stark danach aus, dass ich aufhöre.
1: Sagt er nach dem öffentlichen Training am Tegernsee. Nächstes Jahr im Sommer soll Schluss sein. Also noch eine Saison Vollgas. Und die Fans, die haben so richtig Bock. Jedes einzelne Bayern-Spiel ist mit Ticketanfragen komplett überbucht.
0: Ja, aber wie sagen wir Bayern-Fans? Ein bisschen was geht immer. Dann wurde diese Woche ein Wahnsinnsrekord aufgestellt. Ja. Der längste Flug ever, ever, ever.
1: Von Frankreich nach Australien. Der Airbus war 24 Stunden lang nonstop in der Luft. Während des Flugs haben die Passagiere 2 Sonnenauf- und Untergänge miterlebt.
0: Krass. Da hofft man sehr, dass man bei so einer langen Flugzeit kein schreiendes Baby neben sich sitzen hat.
1: Mike.
0: Zum Schluss, erinnert ihr euch noch an diesen viralen Croissant-Döner? Den haben wir doch vor ein paar Monaten hier zu uns nach München gebracht.
1: Ja, Dönerfleisch, Kraut und Soße in einem riesigen Croissant. Habt ihr damals alle sehr gefeiert und genau das gibt's ab Montag bei Lidl zu kaufen. Alle Zutaten im Mix als Do-it-yourself-Bausatz.
0: Ja, mit anderen Worten, die Gong 96.3 Community ist ein richtiger Trendsetter.
1: Ja, klar.

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1: Und jetzt die aktuelle von Olivia Rodrigo. Drop Dead.
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0: cooler neuer Hit von Olivia Rodrigo, Drop Dead. Das Beste von heute im Gong 96.3. Hitsommer und damit guten Morgen.
1: Guten Morgen, hey.
0: 6.46 Uhr haben wir es. Diese Idee, die klingt spektakulär und verrückt zugleich.
1: Ein bisschen wie aus so einem Astronautenfilm.
0: Ja, ein Startup aus den USA will quasi die Nacht zum Tag machen und mit Hilfe von riesigen Spiegelsatelliten im All nachts Sonnenlicht auf die Erde lenken.
1: Ja, damit soll es möglich werden, dass bestimmte Bereiche auf der Erde beleuchtet werden, um zum Beispiel auch nachts Solarparks zu laden oder wichtige Baustellen und Rettungseinsätze zu beleuchten. Erste Tests dafür sind bereits genehmigt worden. Langfristig sollen bis zu 50.000 solcher Spiegelsatelliten ins All geschickt werden.
0: Mhm. Professor Ulrich Walter ist ehemaliger Astronaut und Physiker. In der Theorie klingt das ja erstmal spannend, aber Sie sagen, so viel Sonnenlicht kommt über diese Spiegel im All gar nicht bei uns hier auf der Erde an.
2: Die Helligkeit, die unten ankommt, ist sehr gering. Nur ungefähr viermal so viel wie Mondlicht. Also sehen, das ist nicht sehr viel Licht, was von da oben ankommen wird. Und der Lichtfleck, der entsteht, wird einen Durchmesser von 5 Kilometer haben. Da allerdings der Satellit relativ schnell weiterfliegt, hat das eine Dauer von ungefähr nur 4 Minuten.
1: Krass, man hat also gar nicht die ganze Nacht Sonnenlicht, sondern gerade mal 4 Minuten,
0: ja, genau,
1: pro Satellit.
0: Herr Walter, Astronomen, Umweltforscher, Naturschützer haben ja schon Kritik geäußert. Sie befürchten negative Folgen für Tier und auch für uns Menschen. Was glauben Sie, wie realistisch ist dieses Vorhaben des US-Startups mit über 50.000 Satelliten?
2: Es wird tatsächlich nicht passieren. Diese Idee gibt es schon seit dem Jahre 1941. Seitdem poppt es ab und zu mal auf, ist aber nie wirklich umgesetzt worden. Und deswegen glaube ich auch diesmal nicht daran, dass das zu einer wirklich praktikablen Lösung führen wird.
0: Alles klar, da halten wir euch doch mal auf jeden Fall auf dem Laufenden.
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0: 7 vor 7, also das ist echt verrückt. Seit Anfang der 90er macht sie schon Musik und jetzt mehr als 30 Jahre später bricht sie immer noch Rekorde.
1: Ja, kein Witz. Die aktuelle Nummer, der offizielle WM-Song, ist gerade weltweit auf Platz 1. Und das, obwohl die Weltmeisterschaft schon 1,5 Wochen rum ist.
0: Ja, und hier ist sie, die Frau, von der gerade keiner genug kriegen kann. Shakira mit Die Die. Das Beste von heute zum Start in diesem Mittwoch im Gong 96.3 Hitsommer.

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14: 18 Grad in Allach, 16 bei euch in Sauerlach im Landkreis München. Heute wird es heiß, sonnig dazu, 34 Grad in der Spitze, morgen noch heißer, 37 Grad. Der Freitag ähnlich und am Wochenende bleibt es hochsommerlich, allerdings mit Gewittern dazwischen.
1: Bei diesen Wetteraussichten wollen viele von euch eine Klimaanlage oder einen Ventilator kaufen. Ob die Münchner Händler noch was auf Lager haben, jetzt.
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15: Um 7 Uhr mit Nicolas Pinkanell. Guten Morgen. Seit Wochen ist die Nachfrage nach Klimaanlagen und Ventilatoren ungebrochen. Gong 96.3 München-Reporterin Julia Kafka. Mit der Hitzewelle jetzt steigt sich hier in der Stadt sogar noch mehr.
16: Unsere aktuelle Gong 96.3 Stichprobe in mehreren Elektronik- und Baumärkten zeigt, Klimageräte und Ventilatoren sind weiter Mangelware. Die Händler haben uns gesagt, dass es meist nur noch vereinzelt Geräte gibt und auch online ist das Angebot stark begrenzt. Die Lieferzeiten sind zwar teilweise etwas kürzer als bei der ersten Hitzewelle, kurzfristig verfügbar sind aber meist nur noch kleine Ventilatoren.
15: Bundeswirtschaftsministerin Reiche plant eine Ökostromreform. Obwohl die Kritik daran anhält, will die Bundesregierung die Gesetzentwürfe dazu heute beschließen. Wer mit neuen privaten Solaranlagen Strom ins öffentliche Netz leitet, soll ab nächstem Jahr etwa keine Vergütung mehr bekommen. Deutschland, Frankreich, Spanien oder auch England könnten an der nächsten Fußball-WM nicht mehr teilnehmen. Einem Bericht nach überlegt der Europäische Verband UEFA, den Weltverband FIFA zu boykottieren. Hintergrund sind Pläne von FIFA-Boss Infantino. Der will Teile der WM für Milliarden an Investoren verkaufen, darunter auch an den Schwiegersohn von US-Präsident Trump. Das Turnier soll demnach unter dem Dach eines neuen Unternehmens organisiert werden. Die FIFA wäre nur noch Mehrheitseigentümerin.
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17: Für die rund 46.000 Hundebesitzer in der Stadt wird es teuer. Die Hundesteuer wird ab kommendem Jahr von bisher 100 auf 144 Euro erhöht. Für Kampfhunde werden künftig 1.200 Euro fällig. Die Stadt rechnet dadurch mit Mehreinnahmen von rund 1,9 Millionen Euro. Aus dem Rathaus Max Eckhardt, Gong 96.3.
15: Immer aktuell informiert, das waren die Nachrichten um 7 Uhr.
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1: Besser ankommen mit dem besten Stau- und Blitzer-Service für München. Aktuell stockt es auf der A94 Richtung München zwischen Hohenlinden und Marktschwaben. Hier dauert es laut der Gong 96.3 Live-Messung 13 Minuten länger. Außerdem ein bisschen mehr los auf der A99 West Richtung Nürnberg auf der Eschenrieder Spange. Plant da 11 Minuten mehr ein. Tendenz steigend.
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1: Unter anderem in Heidhausen die Ismaninger Straße beidseitig und in Erding die Freisinger Straße. Danke und gute Fahrt.

0: hier sind Morning Man Mike und Nathalie.
1: Guten Morgen.
2: Hallo, guten Morgen.
1: Gleich pimpen wir wieder eure Sommerferien mit einem traumhaften Kurztrip bei uns in der Nähe.
2: Ja, nur kurz unterwegs und plötzlich fühlt sich's an wie Urlaub.
1: Ja, wo es hingeht, gleich.

0: wird der Umbrella zum Sonnenschirm. Noch zweimal schlafen, dann beginnen endlich die Sommerferien, ne?
1: Ja, und damit die Vorfreude noch ein bisschen größer wird, verschenken wir diese Woche jeden Morgen traumhafte Kurztrips ohne weite Fahrt.
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0: Ja, immer mehr Menschen entdecken, wie schön Urlaub direkt vor unserer Haustüre sein kann. Kein stundenlanges Unterwegssein, stattdessen schneller abschalten und mehr Zeit zum Genießen. Julia aus Forstenried, du hast dir die Familienwelt Kesselgrub im Salzburger Land ausgesucht, gell?
3: Genau, ich habe nämlich auch zwei Kids.
0: Ah, okay.
3: Die sind 2 und 6. Mit denen bin ich alleine. Und dann dachte ich mir, das wäre die Gelegenheit für uns, dass ich vielleicht auch mal durchatmen kann.
0: Absolut. Und
1: da ist die Ferienwelt Kesselgrub perfekt. Für die Kleinen gibt es einen Ponyhof, eine Wasserwelt, einen riesigen Erlebnisgarten und natürlich für dich ganz wichtig, Kinderbetreuung.
3: Ja, da haben wir dann natürlich alle drei was von. Ja.
1: Absolut. Während die Kids den Spaß ihres Lebens haben, kannst du dich mal im Adalsbar entspannen und den Bergblick genießen. Das ist doch mega, oder?
3: Das klingt auf jeden Fall sehr verlockend und nach Erholung.
0: Ja, so soll es sein. Sehr gut. Liebe Julia aus Forstenried, Gong 96.3. Schenkt euch einen Kurztrip in die Ferienwelt Kesselgrub.
3: Oh Gott, danke. Das ist wirklich, die Erholung haben wir ganz dringend nötig.
0: Ja.
3: Vielen lieben Dank.
1: Ja, gerne. Und morgen früh um diese Zeit schenken wir euch schon den nächsten Kurztrip. Also ab auf radiogong.de.

0: Das ist mal ein krasser Unterschied. Laut einer Studie warten wir Männer bei Events im Schnitt 11 Sekunden, bis eine Toilette frei ist.
1: Und wir Frauen dagegen über 6 Minuten.
0: Ja, und da ist die Wiesn bestimmt noch nicht mal eingerechnet.
1: Das hilft nicht.
0: Ja, guten Morgen.
1: Servus, hi.
0: 17 nach 7 wird es die Maxi-Show hier auf Gong 96.3. Das sind krasse Zahlen und genau deshalb gibt es gerade Forderungen nach mehr Unisex-Toiletten hier bei uns in Deutschland.
1: Ja, die Bauminister der Länder wollen die Pflicht für getrennte Toiletten aufheben, damit es in Zukunft mehr WCs für alle gibt und so die Wartezeit auf Konzerten in Stadien oder Volksfesten kürzer werden.
0: Ja, die einen finden gut so, Zeit wird's. Einige Frauenorganisationen dagegen sagen, getrennte Toiletten stärken die Privatsphäre und das Sicherheitsgefühl von Frauen und sollten beibehalten werden. Nathalie, wie siehst du das?
1: Also ich hätte jetzt kein Problem mit Toiletten für alle. Ich bin auf der Wiesn auch schon mal aus Männerklo, weil die Frauen endlos angestanden sind und ich es einfach nicht mehr ausgehalten habe. Aber ja klar, ich verstehe schon auch, dass das nicht alle Frauen wollen, gerade wenn man bei euch Männern dann direkt am Pissoir vorbeigehen müsste.
0: Ne? Ja, das wäre nicht gut. Okay, nee. Wie seht ihr das? Toiletten für alle, damit die Warteschlangen auf Events weniger werden? Ja oder nein? Schickt uns gerne Sprachnachricht 089 4x die 38 und stimmt mit ab in
1: das
0: unserer App.
1: Das Ergebnis gibt es dann heute Nachmittag um kurz nach 5.
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0: Um 7:45 gibt's jetzt hier auf Gong 96.3 einen wichtigen Ratschlag für euch, Leute. Bitte vertraut nicht immer blind eurem Navi.
1: Ja, genau, das hat ein Mann im Landkreis Garmisch-Partenkirchen gemacht. Er wollte mit seinem Auto zu einer Alm fahren. Das Navi hat ihn aber auf einen Wanderweg gelotst und dort ist er dann auf einer zu schmalen Brücke hängen geblieben.
0: Ja, an dieser Stelle erstmal vielen Dank an die Helfer von der Freiwilligen Feuerwehr. Der Einsatz hat 4 Stunden gedauert.
1: Okay.

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14: Wir messen aktuell 18 Grad schon in Schwabing. 15 sind es bei euch in Petershausen im Landkreis Dachau. Heute sonnig, heiß, bis zu 34 Grad in der Spitze. Morgen dann noch heißer, bis zu 37 Grad. Der Freitag ähnlich. Und am Wochenende bleibt es hochsommerlich, allerdings mit Gewittern zwischendurch.
3: Stellt euch vor, ihr werdet im Modegeschäft gefragt, ob ihr Trinkgeld geben wollt. Warum der Handelsverband das für eine gute Idee hält? Gleich.
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15: Um 7:30 mit Nicolas Pinkanell, guten Morgen. Ab heute ist auch hier in München wieder noch mehr Schwitzen als ohnehin schon angesagt. Wer sich deswegen eine Klimaanlage oder einen Ventilator kaufen will, geht aber weiterhin meist leer aus. Laut einer Gong 96.3 Stichprobe haben die Bau- und Elektromärkte hier in der Stadt nur noch vereinzelt Geräte auf Lager. Online ist es ähnlich. 10, 15 oder 20% Trinkgeld. Das wird man oft beim Bezahlen im Restaurant von dem Kartenterminal gefragt. Künftig soll das auch in Modegeschäften so sein, findet zumindest der Handelsverband für die Branche. Die persönliche Beratung bekäme immer mehr Bedeutung, heißt es. 13 deutsche Meisterschaften, 2 Champions League-Titel und die Auszeichnung zum Welttorhüter. Das ist nur ein Teil der Sammlung von FC Bayern-Torwart Manuel Neuer. Viel mehr kommt allerdings wohl nicht dazu. Neuer hat angekündigt, nach dieser Saison will er wohl seine Karriere beenden.
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15: Damit Radfahrer künftig seltener an roten Ampeln stehen, baut die Stadt sogenannte Fahrradhighways. Einer davon führt vom Stachus über Unterschleißheim bis nach Garching. Heute wird das Teilstück zwischen Hochbrück und dem TU-Campus eingeweiht. Noch mehr Infos aus München und der Region gibt's um 8 Uhr von unseren München-Reportern.
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3: Besser ankommen mit dem besten Stau- und Blitzer-Service hier auf Gong 96.3. Einiges los in der Sommerferien-Countdown-Woche. Es stockt auf dem mittleren Ring in beiden Richtungen wegen Baustelle auf der Donnersberger Brücke. Richtung Olympiapark sind es laut der Gong 96.3 Live-Messung 11 Minuten plus. Richtung Sendling 21 Minuten. Weiterhin mehr los auf der A99 West Richtung Nürnberg. Auf der Eschenrieder Spange plant da 14 Minuten mehr ein.
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3: Unter anderem die Max-Vorstadt, die Elisenstraße auswärts und auf der A9 Richtung München. Kreuz Neufahren in der Überleitung auf die A92 Richtung Deggendorf. Danke. Für mehr Blitzer 089 4x die 38 geht auch per WhatsApp.
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1: Guten Morgen. Morgen. München und die Region ist auf dem Weg in die Arbeit oder Schule. Dazu gibt's von uns eine Riesenladung Lieblingshits.
2: Ja, Harry Styles gleich mit dabei, Licky Lee oder auch Leona Lewis.
1: Ja, und los geht's mit Superstar Taylor Swift. Oh, polite. Aha.

0: Guten Morgen.
1: Guten Morgen.
0: 20 vor 8 am Mittwoch.
1: Und jetzt Morning Man Mikes Shit-Parade. Auf Gong 96.3.
0: Ja, für viele hier in München und der Region läuft gerade der Urlaubs-Countdown. Und diese Nummer, die passt perfekt auf die Urlaubs-Playlist, oder?
1: Ja, selbst mit einem bis zwei Aperol-Intos kann man den Refrain noch mitsingen.
0: Ja, was sagt ihr denn dazu? Diggidi Diggidi von DJ Ilham. 089 4x die 38 anrufen oder WhatsApp schicken. Für Hit oder Shit und ab dafür.

0: So, Nathalie, dann machen wir mal schauen. Wie sieht's aus?
1: Ganz gut. Ein Hit von Katharina, zwei Hits, aber von Jolene und Hendrik.
0: Okay, da haben wir ein 2-1. Dann gleich mal weiter. Wer ist denn da? Hallo?
2: Guten Morgen, Mike. Hier ist die Katharina aus Haidhausen.
0: Hallo, Katharina. Was machen wir? Hit oder Shit?
2: Ich finde, das ist ein mega cooles Lied. Es gibt voll die Sommer-Vibes, gute Laune und deswegen definitiv ein Hit.
0: Okay, dann haben wir ein 3-2. Also auch morgen wieder hier in der Shit-Parade. DJ Ilham mit...

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0: Schönen guten Morgen.
1: Guten Morgen.
0: 7.48 Uhr. Stellt euch mal vor, Deutschland, Spanien, viele weitere Länder wären plötzlich nicht mehr bei der Fußball-Weltmeisterschaft dabei. Die UEFA, die denkt gerade über einen Boykott nach. Wieso und was der FIFA-Präsident damit zu tun hat, gleich um Punkt 8 in den Nachrichten. Und jetzt, fresher Sound.
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1: Und jetzt, Morning Man Mikes Hit-Tipp der Woche.
0: Ja, schon bevor dieser Hit überhaupt veröffentlicht wurde, hatte er auf TikTok und Co. bereits über 15 Millionen Klicks.
1: Das ist doch kein Wunder, ein paar Sekunden reichen schon. Man fühlt direkt die Sonne auf der Haut, kriegt Lust auf Chillen an der Isar, Picknicken im englischen Garten oder auf eine coole Open-Air-Party.
0: Ja, also Sommerfeeling pur. Mein Hit-Tipp diese Woche, The Bowser und Magnetic.

0: Mega geiler Beat. Wird safe diesen Sommer in jeder Beachbar laufen, überall.
1: Ja, passt perfekt in diese Hochsommerwoche mit über 35 Grad.
0: Ja, mein Lieblingsstück in dieser Woche hier in der Mike Thiel Show. The Bowser und Magnetic im Gong 96.3 Hitsommer.

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9: Wir messen aktuell 18 Grad in der Altstadt, 16 sind es bei euch in Neuching im Landkreis Erding. Heute 34 Grad in der Spitze, dazu ganz viel Sonnenschein. Morgen Donnerstag noch heißer, 37 Grad, der Freitag ähnlich. Und am Wochenende bleibt es hochsommerlich, allerdings mit Gewittergefahr.
8: Die Regierung will heute ein Gesetz auf den Weg bringen, was besonders von Umwelt- und Energieverbänden kritisiert wird. Was in Planung ist, gleich.
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11: Um 8 Uhr mit Nicolas Pinkanell. Guten Morgen. Die nächste Hitzewelle startet und viele wollen sich jetzt noch schnell ein Klimagerät oder einen Ventilator besorgen. Gong 96.3 München-Reporterin Julia Kafka. Die Stadt war ja schon während der ersten Hitzewelle aber komplett leer gekauft.
12: Richtig, und unsere aktuelle Gong 96.3 Stichprobe in einigen Elektronik- und Baumärkten zeigt, es ist nach wie vor sehr schwierig, an Klimageräte oder Ventilatoren zu kommen. Alle haben uns gesagt, es gibt tatsächlich nur vereinzelt noch das ein oder andere Gerät. Und auch online sieht es nicht viel besser aus. Nur die Lieferzeiten haben sich teilweise etwas verkürzt und kleinere Ventilatoren sind inzwischen auch wieder kurzfristiger verfügbar.
11: Die Bundesregierung will heute neue umstrittene Regeln auf den Weg bringen. Die betreffen vor allem den Ökostrom. Unter anderem soll es ab nächstem Jahr keine dauerhafte Förderung für neue kleine Solaranlagen auf Hausdächern mehr geben. Umwelt- und Energieverbände werfen Bundeswirtschaftsministerin Reiche vor, die Energiewende auszubremsen. Die WM ist ja vorbei, die Aufregung drumherum bleibt aber. FIFA-Boss Infantino plant nämlich, Anteile an der WM zu verkaufen. Künftig soll das Turnier dadurch von einem neuen Unternehmen organisiert werden. Die FIFA soll nur noch Mehrheitseigentümerin sein und die Investorengruppe soll von der Firma des Schwiegersohns von US-Präsident Trump angeführt werden. Der Europäische Fußballverband UEFA denkt deswegen, Berichten zufolge darüber nach, FIFA-Wettbewerbe zu boykottieren. Heißt, Deutschland, Spanien oder Frankreich würden an der WM nicht mehr teilnehmen.
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13: Die MVG testet weitere Elektrobusse. Nachdem mittelgroße E-Busse bereits in den Außenbezirken unterwegs waren, kommt heute und morgen erstmals ein neuer Elektrogelenkbus zum Einsatz. Er fährt auf der Linie 62 zwischen Rotkreuzplatz und Ostbahnhof. Aus Neuhausen, Andreas Werner, Gong 96.3.
11: Immer aktuell informiert. Das waren die Nachrichten um 8 Uhr.
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8: Besser ankommen mit dem besten Stau- und Blitzerservice für München. Obacht auf dem mittleren Ring auf der Landshuter Allee, Höhe Dachauer Straße. Da ist in beiden Richtungen die Ampel ausgefallen. Da braucht ihr laut der Gong 96.3 Live-Messung gerade 11 Minuten länger. Dann schau auf den mittleren Ring wegen der Baustelle Donnersberger Brücke. Richtung Olympiapark sind es 11 Minuten plus. Richtung Sendling dauert es 19 Minuten länger. Und weiter in Zäh auf der A99 West Richtung Nürnberg, Eschenrieder Spange. Da braucht ihr 17 Minuten länger.
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8: Unter anderem in Freimann auf der Sidulistraße einwärts und in Oberhaching auf der Tisinstraße. Danke und gute Fahrt.

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1: Guten Morgen.
2: Hallo, guten Morgen.
1: Der Countdown läuft mit heute noch dreimal Schule und Arbeit und dann geht's für viele von euch in den Urlaub.
2: Yes, und in einem beliebten Urlaubsort dürft ihr euer Handtuch nicht einfach auf den Sand legen, sonst kann's teuer werden.
1: Ja, was dahinter steckt und wo das so ist, gleich gibt's kuriose Urlaubsregels, die ihr kennen solltet.

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1: Servus, hey. 9:08 wird's, die Mike-Kiel-Show hier auf Gong 96.3 an diesem sonnigen Mittwoch, an dem wir euch den ganzen Tag über kuriose Regels in unseren Lieblingsurlaubsländern vorstellen. Wichtig zum Beispiel für alle, die nach Sardinien fliegen. Im Ort Stintino, da darf man sein Handtuch nicht einfach auf den Sand legen, man muss eine Strohmatte drunter legen, weil im nassen Handtuch sonst zu viele Sandkörner hängen bleiben, die man dann mit nach Hause nimmt. Wer ohne Matte erwischt wird, zahlt 100 Euro Strafe.
2: Puh, dann wichtig vor allem für die Kids. Auf Teneriffa und auch in Cavallino, einem der beliebtesten Strände an der Adria in Italien, da ist es verboten, Sandburgen zu bauen und Löcher zu buddeln, weil die zu Stolperfallen für Einsatzkräfte oder andere Strandbesucher werden können. Es gibt Strafen von bis zu, Achtung, 1.500 Euro.
1: Oh, das Geld kann man deutlich besser investieren, ja, zum Beispiel in viel Eis, Aperol und Pizza, oder?
2: Hello.
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0: Dieses Bild kennen wir alle von den ganzen Großveranstaltungen hier bei uns in München und der Region. Ewig lange Schlangen vor den Frauentoiletten. Und wir Männer, ja, wir gehen einfach dran vorbei.
1: Damit könnte aber schon bald Schluss sein.
0: Guten Morgen.
1: Guten Morgen, hi.
0: Viertel nach acht, die Mike-Thiel-Show hier auf Gong 96.3. Ja, die Bauminister der Länder wollen die Pflicht für getrennte Toiletten hier in Deutschland aufheben, damit es in Zukunft mehr Unisex-Toiletten gibt und damit kürzere Warteschlangen.
1: Ja, denn laut einer Studie warten wir Frauen im Schnitt über 6 Minuten auf eine freie Toilette. Ihr Männer dagegen gerade mal 11 Sekunden. Gut, die Wiesenschlangen sind damit Sicherheit nicht einberechnet.
0: Nee, safe nicht. Da wartest du auch als Mann eine Zeit lang. Aber mal die Frage an euch. Toiletten für alle. Gute Idee oder lieber nicht? Laura aus Schwabing hat uns eine Sprachnachricht geschickt.
2: Ich persönlich bin gegen Unisex-Toiletten, einfach weil es leider so ist, dass Männer Frauen doch öfter noch unangemessen ansprechen und die Vorstellung, dass ich auf Toilette gehe und vielleicht ein Mann darin warten könnte oder halt davor warten könnte und mich dann blöd von der Seite anmacht, damit fühle ich mich nicht so wohl.
1: Laura ist also gegen Unisex-Toiletten. Und wie seht ihr es? Schickt uns auch gerne Sprachnachricht an 089 4x38.
0: Ja, und stimmt gerne mit ab in unserer App. Das Ergebnis heute Nachmittag kurz nach 5 hier auf Gong 96.3.

0: Kurze Frage in die Runde um gleich 7:30 hier auf Gong 96.3. Bisher hatte ich 2 Spaghetti-Eis. Wie schaut eure bisherige Eisbilanz in diesem Sommer aus?
1: Das ist aber schwach, Mike.
0: Mehr geht noch nicht.
1: Also ich hatte ein paar Kugeln mehr, das kann ich sagen. Ah. Und laut offiziellen Zahlen haben wir jetzt sogar einen Rekord aufgestellt. Ah. In der letzten Juniwoche, also während der ersten Hitzewelle, wurde 90% mehr Eis verkauft als in der normalen Sommerwoche.
0: Na gut, bei den Wetteraussichten können wir das die kommenden Tage ja vielleicht nochmal toppen.
1: Ich vergib mein Bestes.
0: Ich nehme nochmal 3 Spaghetti-Eis, bitte.

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13: Aktuell 20 Grad am Nymphenburger Kanal, 18 Grad am Wörthsee. Heute sonnig, heiß, bis zu 34 Grad. Morgen sogar noch heißer, 37 Grad. Der Freitag ähnlich und am Wochenende bleibt es hochsommerlich, da allerdings Gewitter möglich.
2: FC Bayern-Legende Manuel Neuer hat sein Karrierehaus angekündigt. Wann er die Torwarthandschuhe für immer ausziehen will, hört ihr gleich.
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14: Um 8:30 mit Nicolas Pinkernell, guten Morgen. Die nächsten Tage werden ja wieder richtig heiß. Wer sich jetzt noch eine Klimaanlage oder einen Ventilator zulegen will, hat aber schlechte Karten. Das zeigt eine Gong 96.3 Stichprobe. In den Bau- und Elektronikmärkten sind demnach nur noch vereinzelt Geräte auf Lager. Auch online sei das Angebot begrenzt. Wer im Restaurant mit Karte zahlt, wird auf dem Terminal oft nach Trinkgeld gefragt. Das könnte künftig auch in Modegeschäften der Fall sein. Zumindest spricht sich der Hauptgeschäftsführer des Handelsverbands dafür aus. Angestellte holen passende Größen aus dem Lager oder geben Pflegehinweise. Dafür sollten sie belohnt werden, meint er. Nach 21 Jahren als Profi soll Schluss sein. FC Bayern-Kapitän Manuel Neuer hat am Rand des Trainingslagers am Tegernsee sein Karriereende angekündigt. Es sieht nach der Saison stark danach aus, meint er.
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14: Damit Radfahrer künftig seltener an roten Ampeln stehen, baut die Stadt sogenannte Fahrradhighways. Einer davon führt vom Stachus über Unterschleißheim bis nach Garching. Heute wird das Teilstück zwischen Hochbrück und dem TU-Campus eingeweiht. Noch mehr Infos aus München und der Region gibt's um 9 Uhr von unseren München-Reportern.
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2: Besser ankommen mit dem besten Stau- und Blitzer-Service hier auf Gong 96.3. Nach wie vor Stau auf dem mittleren Ring wegen der Baustelle auf der Donnersberger Brücke. Richtung Olympiapark sind es laut der Gong 96.3 Live-Messung 11 Minuten plus. Richtung Sendling dauert es 24 Minuten länger. Und weiterhin einiges los auf der A99 West Richtung Nürnberg. zwischen Kreuzwest und Dreieckfeld-Moching braucht ihr 17 Minuten länger. Und in der Gegenrichtung, da staut es sich vorm Aubinger Tunnel hier 10 Minuten plus.
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2: Unter anderem im Landkreis Ebersberg in Vaterstetten, die Johann-Sebastian-Bach-Straße. Und ich sehe einen Live-Blitzer. Hier ist Mike, wer da? Hallo?
9: Hallo Mike, grüß dich. Hier ist Jalin aus Großhadern. Ich würde gerne einen Blitzer melden, und zwar im Stiftsbogen stadtauswärts in der Dreisker-Zone.
2: Alles klar, nehmen wir mit. Danke, Jalin. Und für mehr Blitzer 089 4x die 38 geht auch per WhatsApp.
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1: Guten Morgen.
2: Morgen, hi.
1: Es klingt wie Science Fiction, soll aber tatsächlich real werden.
2: Ja, eine Firma aus den USA will es möglich machen, dass man bald auch nachts die Sonne sieht.
1: Crazy, gell? Was das Ganze soll und wie Experten das einschätzen, hört ihr nochmal um 8:45.

0: Guten Morgen.
1: Morgen.
0: 8:30 haben wir es. Urlaub ganz in der Nähe liegt gerade voll im Trend. Und genau deshalb schicken wir euch diese Woche jeden Morgen zu echten Traumzielen direkt vor unserer Haustür.
1: Also falls euch für die Sommerferien noch die perfekte Auszeit fehlt, jetzt wird's toll.
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0: Ja, mal Wellness, mal Natur, mal Familienabenteuer. Jeden Tag zeigen wir euch ein neues Traumziel ohne lange Anfahrt.
1: Und jetzt beamen wir uns an einen der schönsten Seen Bayerns.
3: Dolce Vita am Tegernsee. Im 4-Sterne-Hotel Terrassenhof in Bad Wiessee verschmelzen Bergpanorama, glasklares Wasser und bayerische Gastfreundschaft zu einer perfekten Auszeit. Erst mit dem Sub über den See gleiten oder Yoga direkt auf dem Wasser genießen. Danach im Spa mit Pool und Sauna abschalten und den Abend beim legendären Chill und Grill ausklingen lassen. Und das Beste? Viele Angebote können auch Tagesgäste erleben. Ein Ort, an dem sich jeder Tag nach Urlaub anfühlt.
1: Wie schön. Ganz ehrlich, ich wäre sofort dabei.
0: Ja, mit Seeblick aufwachen, im Spa entspannen. Schlechter kann es dann wirklich nicht gehen.
1: Stimmt. Wenn ihr da auch hin wollt, gleich auf radiogoggen.de Fotos anschauen und anmelden.
0: Jawohl. Und morgen früh, kurz nach 7, verschenken wir genau diesen Tegernsee-Kurztrip hier auf Gong 96.3.

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0: scheint in Zukunft auch nachts die Sonne bei uns.
1: Ja, klingt crazy, aber eine Firma will das jetzt tatsächlich möglich machen.
0: Ja, guten Morgen.
1: Servus.
0: 8.46 Uhr, die Mike Thiel Show hier auf Gong 96.3. Ein Startup aus den USA ist das. Will quasi die Nacht zum Tag machen und will mit Hilfe von riesigen Spiegelsatelliten im All Nacht Sonnenlicht auf die Erde lenken.
1: Und damit bestimmte Bereiche auf der Erde beleuchten. Zum Beispiel, um auch nachts Solarparks laden zu können oder um große Baustellen und Rettungseinsätze zu beleuchten. Erste Tests dafür sind bereits genehmigt worden. Langfristig sollen bis zu 50.000 solcher Spiegelsatelliten ins All gesteckt werden.
0: Ja, Professor Ulrich Walter ist ehemaliger Astronaut und Physiker. In der Theorie klingt das ja schon spannend, aber er sagt, so viel Sonnenlicht kommt über diese Spiegel im All gar nicht zu uns hier auf der Erde an.
2: Die Helligkeit, die unten ankommt, ist sehr gering. Nur ungefähr viermal so viel wie Mondlicht. Also sehen, das ist nicht sehr viel Licht, was von da oben ankommen wird. Und der Lichtfleck, der entsteht, wird einen Durchmesser von 5 Kilometer haben. Da allerdings der Satellit relativ schnell weiterfliegt, hat das eine Dauer von ungefähr nur 4 Minuten.
1: Mhm, man hat also gar nicht die ganze Nacht Sonnenlicht, sondern gerade mal 4 Minuten.
0: Genau. Astronomen, Umweltforscher und Naturschützer, die haben schon Kritik geäußert. Sie befürchten negative Folgen für Tier und Mensch. Professor Walter hält das Vorhaben mit den 50.000 Satelliten nicht für sehr realistisch.
2: Es wird tatsächlich nicht passieren. Diese Idee gibt es schon seit dem Jahre 1981. Seitdem poppt es ab und zu mal auf, ist aber nie wirklich umgesetzt worden. Und deswegen glaube ich auch diesmal nicht daran, dass das zu einer wirklich praktikablen Lösung führen wird.
0: Okay, wir halten euch auf dem Laufenden.

0: Um 6:09 kommt München und die Region so langsam an in der Arbeit. Und bevor es an die ersten To-Dos geht, haben wir jetzt chilligen Sound für euch.
1: Perfekt. Zum nochmal tief durchatmen und Kraft tanken.
0: Ja, frisch dabei. Hier sind Temper City mit Self-Aware.

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12: 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Kompakt, guten Morgen. 21 Grad haben wir in der Aubinger Lohe, 22 in Hünkirchen, Siegertsbrunn. Ab heute wird's wieder heiß, bis zu 34 Grad. Morgen und am Freitag dann bis zu 37 und am Samstag bleiben wir im Hochsommerbereich, allerdings auch mit einzelnen Hitzegewittern. Sind künftig keine europäischen Mannschaften bei der Fußball-WM dabei? Warum das möglich ist, hört ihr gleich.
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14: Um 9 Uhr mit Nicolas Pinkernell. Guten Morgen. Seit Wochen ist die Nachfrage nach Klimaanlagen und Ventilatoren ungebrochen. Mit der Hitzewelle jetzt steigt sie hier in der Stadt sogar noch mehr, zeigt eine Gong 96.3 Stichprobe in mehreren Elektronik- und Baumärkten. Demnach sind nur noch vereinzelt Geräte auf Lager und auch das Online-Angebot sei begrenzt. Die Lieferzeiten sind allerdings teilweise etwas kürzer als bei der ersten Hitzewelle. Bundeswirtschaftsministerin Reiche plant eine Ökostromreform. Obwohl die Kritik daran anhält, will die Bundesregierung die Gesetzentwürfe dazu heute beschließen. Wer mit neuen privaten Solaranlagen Strom ins öffentliche Netz leitet, soll ab nächstem Jahr etwa keine Vergütung mehr dafür bekommen. Deutschland, Frankreich, Spanien oder auch England könnten an der nächsten Fußball-WM nicht mehr teilnehmen. Einem Bericht nach überlegt der Europäische Verband UEFA, den Weltverband FIFA zu boykottieren. Hintergrund sind Pläne von FIFA-Boss Infantino. Der will Teile der WM für Milliarden an Investoren verkaufen, darunter auch an den Schwiegersohn von US-Präsident Trump. Das Turnier soll demnach unter dem Dach eines neuen Unternehmens organisiert werden. Die FIFA wäre nur noch Mehrheitseigentümerin.
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15: Für die rund 46.000 Hundebesitzer in der Stadt wird es teuer. Die Hundesteuer wird ab kommendem Jahr von bisher 100 auf 144 Euro erhöht. Für Kampfhunde werden künftig 1.200 Euro fällig. Die Stadt rechnet dadurch mit Mehreinnahmen von rund 1,9 Millionen Euro. Aus dem Rathaus Max Eckhardt, Gong 96.3.
14: Immer aktuell informiert. Das waren die Nachrichten um 9 Uhr.
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12: Besser ankommen mit dem besten Stau- und Blitzerservice in München. Guten Morgen, liebe Autofahrer. Es staut sich weiter auf dem Mittleren Ring. Natürlich wegen der Baustelle auf der Donnersberger Brücke. Richtung Olympiapark braucht ihr laut Gong 96.3 Live-Messung 12 Minuten länger. Richtung Sendling sind es 21 Minuten. Und außerdem stockt es auf der B471 11 Minuten plus zwischen Karlsfeld und Oberschleißheim.
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12: In der Isarvorstadt steht einer auf der Auenstraße auswärts und im Kreis Starnberg im Pentenried auf der Römerstraße. Eine gute Fahrt.
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12: Guten Morgen München. Nochmal schnell alles aufreißen in der Arbeit, bevor die Hitze kommt. Kaffee schon mal kalt stellen für den Eiskaffee in der Mittagspause. Und wir packen ganz viel gute Laune-Sound dazu. Jetzt mit dem aktuellen Hit von Ray. Hier ist Where is my Husband für alle bei der Arbeit.

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0: Via Maroon 5 und This Love für euch bei der Arbeit. Und Stichwort Sommer, der dreht jetzt so richtig auf.
1: 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Heute ist der Tag, an dem
0: die nächste Hitzewelle auf uns zurollt. Heute 34, morgen bis zu 37 Grad. Und ihr habt es vielleicht bei uns in den Nachrichten gehört. Die Nachfrage nach Ventilatoren und Klimageräten ist riesig. Online gibt es teils lange Lieferzeiten. Einzelne Elektro- und Baumärkte in München und der Region haben noch so ein bisschen was auf Lager. Also da schnell hin. Dann gibt es ab heute schon mal ein bisschen Wiesenfeeling in der Stadt. Heute bis Sonntag läuft die Pasinger Vorwiesen. Da könnt ihr schlemmen, Karussell fahren und eine gute Zeit im Festzelt haben. Ja, und dann ist heute noch der Tag, an dem es lange Gesichter bei den FC Bayern-Fans gibt. Manuel Neuer hat nämlich das hier gedroppt.
2: Ich spiele nicht die Spiele, um zu sagen, das ist jetzt so mein letztes Spiel. Aber es sieht schon stark danach aus, dass ich aufhöre.
0: Ja, sagt er nach dem öffentlichen Training am Tegernsee. Nach 21 Bundesliga-Saisons soll ab nächstem Jahr Schluss sein. Am liebsten natürlich am 5. Juni 27, wenn er mit den Bayern noch einmal den Champions-League-Titel holt.
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0: Und jetzt die aktuelle von Teddy Swims, Mr. Know-It-All. 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

0: Ed Sheeran auf Gong 96.3 und Sapphire. Gleich starten wir wieder durch mit extra viel Musik und dem aktuellen Hit von Bruno Mars. Just Might. Und es gibt natürlich noch viel mehr. Eine halbe Stunde Hits für euch bei der Arbeit. Gleich im Gong 96.3 Hitsommer.
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0: Das Gong 96.3 München Wetter. Kompakt 23 Grad schon am Stauwehr in Oberföhring. 23 auch in Ambach am Starnberger See. Ab jetzt wird's wieder heiß in den Münchner Wohnungen. 34 Grad heute. Morgen und am Freitag bis zu 37. Und noch der Samstag wird hochsommerlich. Allerdings kann sich da auch mal ein Hitzegewitter bilden.
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0: Besser ankommen mit dem besten Stau- und Blitzer-Service auf Gong 96.3. Der übliche Stau auf dem Mittleren Ring zwischen Landshuterallee und der Donnersberger Brücke wegen der Baustelle. Laut Gong 96.3 Live-Messung braucht ihr 16 Minuten länger und 10 Minuten plus sind es auf dem Ring zwischen Leuchtenbergring und dem Englischen Garten.
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0: In Ramersdorf wird geblitzt auf der Rosenheimer Straße auswärts und in Unterschleißheim auf der südlichen Ingolstädter Straße. Vielleicht gibt's noch mehr für uns. Klingelt gerne durch 089 4x die 38 oder ihr schickt eine schnelle WhatsApp. Danke und gute Fahrt.
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spielt gerade wieder auf den größten Festivals der Welt. Ja, der Sommer ist einfach seine Hochphase. Robin Schulz im Gong 96.3 Hitsommer und Speechless. Ein 34-Jähriger hat einen neuen absurden Rekord aufgestellt. Er ist mit einem Bobbycar mit unfassbaren 150 km/h einen Berg runtergerast. Und wie er am Ende gebremst hat, hört ihr gleich um 10 in den Nachrichten. Habt einen schönen Mittwoch. Hochsommer in der Stadt mit ganz coolen neuen Sound. Hier sind Tame Impala und Jenny und Dracula im

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1: 96, 3 München-Wetter, kompakt 24 Grad haben wir im Ostpark in Neuperlach, 24 auch in 4 Kirchen im Kreis Dachau. Am Nachmittag landen wir bei 34 Grad, also die Freibäder und Co. werden voll sein zum Feierabend. Morgen und am Freitag geht es dann rauf auf 37 und am Samstag kann es auch mal gewittern. Der Münchner Autobauer BMW plant, 8000 Jobs abzubauen. Ob es deshalb eine Kündigungswelle gibt, hört ihr jetzt.
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15: Um 10 Uhr mit Nicolas Pinkanell. Grüß Gott. Es ist ein Paukenschlag beim Münchner Autobauer BMW. Er will weltweit 8000 Stellen abbauen. Das geht aus Unternehmenskreisen hervor. Mehr als die Hälfte der betroffenen Jobs sollen demnach auf Deutschland entfallen. Allerdings sind keine Kündigungen geplant. Der Stellenabbau soll über ein Abfindungsprogramm auf freiwilliger Basis erfolgen. Außerdem werden Stellen bei Kündigungen oft nicht nachbesetzt. Über 60% hier in München und der Region fühlen sich im Restaurant durch Trinkgeldvorschläge auf dem Kartenterminal unter Druck gesetzt. Das zeigt eine Gong 96.3 App-Umfrage. Jetzt überlegen auch Modegeschäfte, so eine Frage bei der Kartenzahlung einzuführen, sagt der Hauptgeschäftsführer des Branchenverbands. Die persönliche Beratung werde immer wichtiger. Einzelne Geschäfte experimentieren schon mit der Möglichkeit. Es ist ein unglaublicher Rekord. Ein 34-Jähriger ist mit einem Bobbycar fast 150 km/h gefahren. Der Hesse hatte das beliebte Spielauto leicht umgebaut und ist damit dann eine Bergstraße in Österreich runtergefahren. Gebremst hat er wie Kinder auch mit den Füßen, ohne spezielle Schuhe. Der Bremsweg war 230 Meter lang.
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16: Das Rote Kreuz in Ebersberg greift zu besonderen Methoden, um mehr Menschen zum Blutspenden zu animieren. Wer heute und morgen sein Blut abgibt, wird mit einem halben Händel vom Grill plus Getränkegutschein belohnt. Aus Ebersberg, Felix Köckel, Gong 96.3.
15: Immer aktuell informiert. Das waren die Nachrichten um 10 Uhr.
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1: Besser ankommen mit dem besten Stau- und Blitzerservice für München auf der A99. Westumfahrung Richtung Lindau wurde eben vor dem Alacher Tunnel die Höhenkontrolle ausgelöst. Also ein zu hohes Fahrzeug wollte in den Tunnel reinfahren. Deshalb ist der aktuell gesperrt und es staut sich. Und noch gut was los auf dem Mittleren Ring zwischen Leuchtenbergring und dem Englischen Garten. Ihr braucht laut Gong 96.3 Live-Messung 16 Minuten länger.
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1: Feldmoching, die Dülferstraße auswärts und ein Blitzer auf der A9 in Richtung München am Kreuz Neufahren. Hier in der Überleitung auf die A92 Richtung Deggendorf. Eine gute Fahrt.
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1: Servus, ja, viele von euch freuen sich schon auf ihren Sommerurlaub, doch es gibt dieses Jahr einiges zu beachten. Welche neuen Regeln in unseren Lieblingsurlaubsländern gelten und wie teuer die Verstöße teilweise sind, hört ihr gleich. Hier ist erstmal der aktuelle Hit von Taylor Swift, Opalite.

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0: yourself. Also das haben viele von euch safe schon mal im Urlaub gemacht und ab sofort gibt's dafür eine saftige Strafe. Servus, hier ist Gong 96.3 bei der Arbeit mit Laura Kössler. Ja, 3 Tage vorm Sommerferienstart checken wir heute mal die neuesten Regeln in unseren Lieblingsurlaubsländern. Zum Beispiel Mallorca, da ist es ab sofort verboten, bei fliegenden Händlern einzukaufen. Also die bieten am Strand ja oft Obst, Sonnenbrillen, Hüte, Schmuck, Tücher an. Meistens illegal und wer beim Kaufen erwischt wird, zahlt bis zu 750 Euro. Krass. Und wenn ihr beim Wandern auf Malle mal ganz kurz ins Gebüsch pinkeln geht, dann kann das bis zu 1500 Euro kosten. Und falls es euch im Urlaub nach Italien verschlägt, in Cavallino, einem der beliebtesten Strände an der Adria, ist es verboten, Sandburgen zu bauen. Die können nämlich zu Stolperfallen für die Einsatzkräfte oder andere Strandbesucher werden. Auch hier bis zu 1500 Euro Strafe. Die Kohle investieren wir viel lieber in Eis und Aperol.
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1: Das Gong 96.3 München Wetter. Kompaktwärme 25 Grad am Lehmbachplatz, 25 auch in Emmering im Kreis Fürstenfeldbruck. 34 werden es am Nachmittag, morgen und am Freitag sogar 37. Also ein knallheißer Start in die Sommerferien. Und auch der Samstag wird hochsommerlich, allerdings auch mit ein paar Hitzegewittern.
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1: Besser ankommen mit dem besten Stau- und Blitzer-Service auf Gong 96.3. Gute Nachrichten von der A99 Westumfahrung Richtung Lindau. Der Allacher Tunnel ist wieder offen, also Stau löst sich schon wieder auf. Und außerdem stockt es auf der A8 Salzburg Richtung München zwischen Holzkirchen und dem Kreuz Süd wegen der Baustelle. Ihr braucht laut Gong 96.3 Live-Messung 10 Minuten länger.
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1: Da Main in Trudering auf der Bajomanstraße beidseitig und im Kreis Freising in Eching auf der Hofangerstraße. Vielleicht gibt's noch mehr. 089 4x die 38. Geht natürlich auch per WhatsApp. Vielen Dank und gute Fahrt.
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1: Und jetzt die aktuelle von Olivia Rodrigo. Drop Dead.
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Falls der Biergartenabend gestern zu süffig war, kleiner Hangover mit Tayo Cruz, Riesenhit aus den 2000ern, hier im Gong 96.3 Hit Sommer. Münchens bester Musikmix für euren Arbeitsmittwoch. Und wenn es so langsam immer heißer wird, lassen wir es entspannt angehen mit dem superschönen aktuellen Hit von Olivia Dean, eine Runde Träume mit So Easy to Fall in Love. Jetzt im Gong 96.3 Hit Sommer.

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3: Gong 96.3 München-Wetter. Kompakt, wir haben 26 Grad am Arabella-Park in Bogenhausen, 27 in Oberbach im Kreis Freising. Ab heute wird es wieder heiß, bis zu 34 Grad. Morgen und am Freitag dann bis zu 37. Und am Samstag bleiben wir im Hochsommerbereich, allerdings auch mit einzelnen Hitzegewittern. Der Freistaat will ein Gesetz ändern, das jeden betrifft, der sich auf eine Parkbank setzt. Klingt absurd, warum das aber nötig ist, hört ihr gleich.
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17: Um 11 Uhr mit Nicolas Pinkanell. Grüß Gott. VW, Mercedes, Audi, Porsche. Sie alle haben letztes Jahr Stellenstreichungen angekündigt. Jetzt trifft es auch den Münchner Autobauer BMW. Das Unternehmen will weltweit 8000 Jobs abbauen, heißt es aus Unternehmenskreisen. Mehr als die Hälfte davon offenbar in Deutschland. Demnach soll es ein freiwilliges Abfindungsprogramm geben. Außerdem werden viele Stellen nicht nachbesetzt. Die Produktion ist nicht betroffen. Immer wieder wird über mehr Jugendschutz im Internet diskutiert. Unser Nachbarland Österreich greift jetzt durch. Die Regierung hat einen Gesetzentwurf auf den Weg gebracht. Demnach müssen Instagram, TikTok und Co. alle süchtig machenden Inhalte entfernen oder eine Altersgrenze für unter 14-Jährige einführen. Teil des Gesetzes ist außerdem ein strengerer Zugang zu Erotikplattformen. Da müssen Nutzer mit ihrem Ausweis nachweisen, dass sie 18 sind. Es klingt nach einer absurden Gesetzesänderung. Der Freistaat will das Sitzen auf öffentlichen Bänken künftig rechtlich regeln. Aus Sorge vor Haftung bei Unfällen bauen Städte und Gemeinden nämlich immer mehr Bänke in Wäldern oder an Seen ab. Um das zu verhindern, will die Staatsregierung per Gesetz klarstellen, die Nutzung von Sitzbänken erfolgt auf eigene Gefahr.
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18: Im Westen der Stadt ist Blasmusik aus dem Zelt zu hören und es duftet nach gebrannten Mandeln und gegrilltem Händel. Die Pasinger Vorwiesen startet am Nachmittag mit dem Fassanstich. Bis Montag geht das Mini-Volksfest hier aus Pasing. Andreas Werner, Gong 96.3.
17: Immer aktuell informiert. Das waren die Nachrichten um 11 Uhr.
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3: Besser ankommen mit dem besten Stau- und Blitzerservice für München. Wir haben zweimal Baustellenstau. Zum einen auf der A8 Salzburg Richtung München zwischen Holzkirchen und dem Kreuz Süd. Hier braucht ihr laut Gong 96.3 Live-Messung 9 Minuten länger und 20 Minuten plus auf dem Mittleren Ring zwischen der Landshuter Allee und der Donnersberger Brücke.
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3: Hadern, die Schröffelhofstraße auswärts und in Inning am Ammersee wird auf der Herrschinger Straße geblitzt. Gute Fahrt.
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3: Servus, es ist irre, wie lange wir Mädels teilweise an öffentlichen Toiletten anstehen müssen. Würdet ihr da auch aufs Männerklo gehen? Und meine Herren, würde es euch stören, wenn wir das machen? Wir diskutieren gleich über den Ministervorschlag. Davor gibt's das Beste von heute mit Alex Warren. Hier ist Fever Dream für euch bei der Arbeit.

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1: Und nach dem Besten von heute, jetzt ein super geiler 2000er.
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0: Das ist schon ein krasser Unterschied. Männer warten auf Events im Schnitt 11 Sekunden auf eine freie Toilette. Wir Frauen dagegen über 6 Minuten. Servus, hier ist Gong 96.3 bei der Arbeit mit Laura Kössler. Kein Wunder also, dass jetzt über Unisex-Toiletten diskutiert wird. Die Bauminister der Länder wollen die Pflicht für getrennte Toiletten lockern, damit es bei Konzerten, Volksfesten oder im Stadion mehr WCs für alle gibt. Die einen sagen, getrennte Toiletten gehören aus Gründen der Privatsphäre und Sicherheit weiterhin dazu. Sarah aus der Altstadt sagt, Unisex-Toiletten gerne.
1: Denn ich finde, das fördert mehr Inklusion und das brauchen wir. Und gleichzeitig habe ich natürlich gar keine Lust mehr anzustehen und diese langen Schlangen vor den Frauenklos zu haben. Für mich ist aber so eine Einführung unter Bedingungen geknüpft. Es sollte vielleicht private Kabinen geben oder die Reinlichkeit muss auch garantiert sein. Dann sehe ich dem eigentlich positiv entgegen.
0: Wie steht denn ihr zu mehr Unisex-Toiletten? 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Und jetzt Taylor Swift, The Fate of Ophelia.

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1: Und jetzt die aktuelle von Temper City. Self-Aware.

0: Hier ist Gong 96.3 bei der Arbeit mit extra viel Musik für eure Mittwoch. Gleich das Beste von heute, unter anderem mit Shakira. Und wir haben natürlich noch viel mehr für euch am Start. Eine halbe Stunde Hits für alle bei der Arbeit. Gleich hier im Gong 96.3 Hitsommer.
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0: Es ist 11:30, das Gong 96.3 München. Wetter kompakt. Wir haben 28 Grad auf der Praterinsel, 27 in Pöcking im Kreis Starnberg. Ab jetzt wird's wieder heiß in den Münchner Wohnungen. 34 Grad heute, morgen und am Freitag bis zu 37. Und auch der Samstag wird hochsommerlich. Allerdings kann sich da auch mal ein Hitzegewitter bilden.
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0: Besser ankommen mit dem besten Stau- und Blitzer-Service auf Gong 96.3. Wir haben Stau auf der A9 in Richtung München zwischen Garching Nord und Süd nach einem Unfall. Linke und mittlere Spur sind blockiert. Ihr braucht laut Gong 96.3 Live-Messung eine Viertelstunde länger. 20 Minuten plus auf dem mittleren Ring. Baustellen Stau zwischen Landshuter Allee und Donnersberger Brücke. Und A99 Westumfang Richtung Nürnberg. Da werdet ihr vor dem Allacher Tunnel blockweise abgefertigt. Ein Plus von 19 Minuten.
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0: Ramersdorf, die Rosenheimer Straße auswärts und in Dachau wird auf der Theodor-Heuss-Straße geblitzt. Wenn ihr noch mehr für uns habt, 089 4x38, geht auch per WhatsApp. Vielen Dank und gute Fahrt.
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0: Ach, er ist einfach unser Balladenkönig. Ed Sheeran im Gong 96.3 Hitsommer und Photograph. Wenn ein Auto mit 150 Sachen an euch vorbeirauscht, dann ist das schon extrem schnell. Und jetzt stellt euch mal vor, das macht jemand mit einem Bobbycar. Bei der Geschwindigkeit, kein Scherz, hat jetzt ein 34-Jähriger geschafft. Und wie er dann gebremst hat auf seinem Bobbycar, heute gleich um 12 bei uns in den Nachrichten. Habt einen schönen Start in die heiße Mittagspause. Gegen den Fahrtwind hätten wir nichts. Jetzt wieder mit ganz frischer Musik. Und pünktlich zum Sommer hat Nico Santos was Neues rausgehauen. Richtig gute Laune-Nummer. Hier ist Why Don't You Stay, Münchens bester Musikmix. Why don't you stay?
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16: Das Gong 96.3 München Wetter. Kompakt, wir haben 28 Grad am Wettersteinplatz in Oberkiesing. 28 auch in Neuching im Kreis Erding. Am Nachmittag landen wir bei 34 Grad. Also die Freibäder und Co. werden voll sein zum Feierabend. Morgen und am Freitag geht es dann rauf auf 37 Grad. Und am Samstag kann es auch mal gewittern. Blutspenden sind ja extrem wichtig. Und mit welcher Belohnung das Rote Kreuz jetzt dafür Werbung macht, hört ihr gleich von unserem München-Reporter an.
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17: Um 12 Uhr mit Nicolas Pinkanell. Grüß Gott. Es ist ein Paukenschlag beim Münchner Autobauer BMW. Er will weltweit 8.000 Stellen abbauen. Das geht aus Unternehmenskreisen hervor. Mehr als die Hälfte der betroffenen Jobs sollen demnach auf Deutschland entfallen. Allerdings sind keine Kündigungen geplant. Der Stellenabbau soll über ein Abfindungsprogramm auf freiwilliger Basis erfolgen. Außerdem werden Stellen bei Kündigungen oft nicht nachbesetzt. Über 60% hier in München und der Region fühlen sich im Restaurant durch Trinkgeldvorschläge auf dem Kartenterminal unter Druck gesetzt. Das zeigt eine Gong 96.3 App-Umfrage. Jetzt überlegen auch Modegeschäfte, so eine Frage bei der Kartenzahlung einzuführen, sagt der Hauptgeschäftsführer des Branchenverbands. Die persönliche Beratung werde immer wichtiger. Einzelne Geschäfte experimentieren schon mit der Möglichkeit. Es ist ein unglaublicher Rekord. Ein 34-Jähriger ist mit einem Bobbycar fast 150 km/h gefahren. Der Hesse hatte das beliebte Spielauto leicht umgebaut und ist damit dann eine Bergstraße in Österreich runtergefahren. Gebremst hat er wie Kinder auch mit den Füßen, ohne spezielle Schuhe. Der Bremsweg war 230 Meter lang.
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18: Das Rote Kreuz in Ebersberg greift zu besonderen Methoden, um mehr Menschen zum Blutspenden zu animieren. Wer heute und morgen sein Blut abgibt, wird mit einem halben Händel vom Grill plus Getränkegutschein belohnt. Aus Ebersberg, Felix Kröckel, Gong 96.3.
17: Immer aktuell informiert, das waren die Nachrichten um 12 Uhr.
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16: Besser ankommen mit dem besten Stau- und Blitzerservice in München. Es staut sich weiter auf der A9 in Richtung München zwischen Garching Nord und Süd nach einem Unfall. Und Blockabfertigung weiter auf der A99 Westumfahrung Richtung Nürnberg vor dem Allacher Tunnel. Ihr braucht laut Gong 96.3 Live-Messung 25 Minuten länger.
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16: Thalkirchen, die Schäftlandstraße, wenn ihr auswärts fahrt, und im Kreis Ebersberg wird in Grafing auf der Bahnhofstraße geblitzt. Eine gute Fahrt.

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1: Servus, ja, München und die Region sind mittendrin im Hochsommer und stellt euch vor, ihr könnt den bei einer traumhaften Auszeit ums Eck genießen. Füße im Wasser, danach eine Runde Wellness, noch traumhaft. Wie es klappt, hört ihr gleich. Hier ist erstmal der aktuelle Hit von Michael Schulte, 5 a.m.

0: Mr. Shawn Mendes im Gong 96.3 Hit Summer und Stitches. Urlaub direkt vor der Haustür liegt gerade total im Trend und genau deshalb nehmen wir euch diese Woche mit zu den schönsten Kurztrip-Zielen rund um München. Also, wenn euch für die Sommerferien noch die perfekte Auszeit fehlt, jetzt gut aufpassen.
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0: In Bad Wiessee am schönen Tegernsee wartet das 4-Sterne-Hotel Der Terrassenhof auf euch. Traumhafter Seeblick, entspannter Wellnessbereich mit Pool und Sauna und eine große Liegewiese direkt am Wasser. Mehr Urlaubsgefühl geht fast nicht. Wer lieber aktiv ist, erkundet den Tegernsee beim Wandern, auf dem Sub, beim Segeln mit dem E-Bike oder sogar beim Yoga auf dem See. Und das Beste, auch Tagesgäste sind herzlich willkommen. 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
5: Gong 96.3 München Wetter. Kompakt, wir haben 29 Grad am Frankfurter Ring, 29 auch in Unterasbach im Kreis Ebersberg, 34 werden es am Nachmittag, morgen und am Freitag sogar 37, also ein knallheißer Start in die Sommerferien. Und auch der Samstag wird hochsommerlich, allerdings auch mit ein paar Hitzegewittern.
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5: Besser ankommen mit dem besten Stau- und Blitzer-Service auf Gong 96.3. Die A8 in Richtung München, da staut sich an der Baustelle zwischen Holzkirchen und dem Kreuz Süd. Laut Gong 96.3 Live-Messung braucht hier 20 Minuten länger. Die A96 Richtung Lindau, da war der Etterschlager-Tunnel kurz gesperrt, ist wieder offen. Stau löst sich auf. Und A99 Westumfahrung Richtung Nürnberg, Stau zwischen Lachhausen und dem Allacher Dreieck. Plant bitte 27 Minuten mehr ein.
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5: Heidhausen, die Ismaninger Straße beidseitig und im Kreis Ebersberg wird in Grafing auf der Bahnhofstraße geblitzt. Wenn ihr auch noch was habt, 089 4x38 geht natürlich auch per WhatsApp. Gute Fahrt.
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1: Und jetzt die aktuelle von Teddy Swims, Mr. Know-It-All.
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Einfach so ein guter 2000er von Carrie Hilson, I Like, hier im Gong 96.3 Hits am. Ihr seid mittendrin in Münchens besten Musikmix. Fächert euch ein bisschen Luft zu bei der Arbeit und wir kümmern uns um den Sound. Jetzt wieder das Beste von heute. Und dieser Song hat sich inzwischen zu einem absoluten Garanten auf Hochzeiten entwickelt. Wenn die Braut im Raum steht, Where Is My Husband ruft und er dann spektakulär auftaucht. Hier ist Ray im Gong 96.3 Hitsommer.

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16: Das Gong 96,3 München-Wetter. Kompakt, wir haben 30 Grad am Karl-Preis-Platz in Ramersdorf, 30 auch in Altomünster im Kreis Dachau. Ab heute wieder richtig heiß, bis zu 34 Grad noch. Morgen und am Freitag bis zu 37. Am Samstag bleiben wir im Hochsommerbereich, allerdings auch mit einzelnen Hitzegewittern. Blasmusik, gebrannte Mandeln und Autoscooter, wo es das hier in München ab heute gibt, hört ihr gleich von unserem München-Reporter.
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18: Um 13 Uhr mit Nicolas Pinkanel. Grüß Gott. VW, Mercedes, Audi, Porsche. Sie alle haben letztes Jahr Stellenstreichungen angekündigt. Jetzt trifft es auch den Münchner Autobauer BMW. Das Unternehmen will weltweit 8000 Jobs abbauen, heißt es aus Unternehmenskreisen. Mehr als die Hälfte davon offenbar in Deutschland. Demnach soll es ein freiwilliges Abfindungsprogramm geben. Außerdem werden viele Stellen nicht nachbesetzt. Die Produktion ist nicht betroffen. Immer wieder wird über mehr Jugendschutz im Internet diskutiert. Unser Nachbarland Österreich greift jetzt durch. Die Regierung hat einen Gesetzentwurf auf den Weg gebracht. Demnach müssen Instagram, TikTok und Co. alle süchtig machenden Inhalte entfernen oder eine Altersgrenze für unter 14-Jährige einführen. Teil des Gesetzes ist außerdem ein strengerer Zugang zu Erotikplattformen. Da müssen Nutzer mit ihrem Ausweis nachweisen, dass sie 18 sind. Es klingt nach einer absurden Gesetzesänderung. Der Freistaat will das Sitzen auf öffentlichen Bänken künftig rechtlich regeln. Aus Sorge vor Haftung bei Unfällen bauen Städte und Gemeinden nämlich immer mehr Bänke in Wäldern oder an Seen ab. Um das zu verhindern, will die Staatsregierung per Gesetz klarstellen, die Nutzung von Sitzbänken erfolgt auf eigene Gefahr.
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19: Im Westen der Stadt ist Blasmusik aus dem Zelt zu hören und es duftet nach gebrannten Mandeln und gegrilltem Händel. Die Pasinger Vorwiesen startet am Nachmittag mit dem Fassanstich. Bis Montag geht das Mini-Volksfest hier aus Pasing. Andreas Werner, Gong 96.3.
18: Immer aktuell informiert, das waren die Nachrichten um 13 Uhr.
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16: Besser ankommen mit dem besten Stau- und Blitzerservice in München. Weiter Baustellenstau auf dem Mittleren Ring zwischen Landshuterallee und Donnersberger Brücke. Da braucht ihr laut Gong 96.3 Live-Messung 18 Minuten länger. 20 Minuten plus wegen der Baustelle auf der A8 in Richtung München zwischen Holzkirchen und dem Kreuz Süd und A99 Westumfang Richtung Nürnberg. Da zwickt es ein bisschen zwischen Freiherr Mitte und Lochhausen, ein Plus von 11 Minuten.
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16: In der Isar-Vorstadt steht einer auf der Auenstraße auswärts und in Oberhaching wird auf der Tessinstraße geblitzt. Kommt gut an.
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16: Vollgas durch die Sonne Mittagspause in München und der Region mit Bibi Rexha. Hier ist der aktuelle Hit New Religion.

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ein traumhaft schöner 2000er von Beyoncé. Halo hier im Gong 96.3 Hitsommer. Sondern an dieser Stelle mal eine kurze Frage in die Runde. Wie sieht eure Eisbilanz in diesem Sommer aus? Also laut einer neuen Statistik geben wir auf jeden Fall so richtig Vollgas. In der letzten Juniwoche, also während der ersten Hitzewelle 2026, wurde 90% mehr Eis verkauft als in einer normalen Sommerwoche. Und ich bin mir sicher, bei 34 Grad heute und 37 Grad in den kommenden Tagen können wir das locker nochmal toppen. Habt einen schönen Mittwochmittag, jetzt mit dem aktuellen Hit von Felix Jähn, Pride. Das Beste von heute im Gong 96.3 Hitsommer.

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0: Und jetzt die aktuelle von Olivia Rodrigo. Drop Dead.
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0: Sheeran und Bad Habits. Hier ist Gong 96.3. Bei der Arbeit mit extra viel Musik gleich wieder das Beste von heute, unter anderem mit Alex Warren. Und das war's natürlich noch lange nicht. Eine halbe Stunde Hits für euch bei der Arbeit. Gleich hier im Gong 96.3 Hitsommer.
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0: Das Gong 96.3 München Wetter. Kompakt 31 Grad haben wir am St. Quirinplatz in Untergiesing. 31 auch in Pfaffing im Kreis Fürstenfeldbruck. Ab jetzt ist es wieder heiß in den Münchner Wohnungen. 34 Grad heute. Morgen und am Freitag bis zu 37. Und auch der Samstag wird hochsommerlich. Allerdings kann sich da auch mal ein Hitzegewitter bilden.
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0: Besser ankommen mit dem besten Stau- und Blitzer-Service auf Gong 96.3. Weiter Baustellen, Stau auf dem Mittleren Ring zwischen Landshuter Allee und Donnersberger Brücke. Laut Gong 96.3 Live-Messung kommen 21 Minuten dazu. 19 Minuten plus auf der A8 in Richtung München. Baustelle zwischen Holzkirchen und dem Kreuz Süd. Und A99 Westumfahrung Richtung Nürnberg. Stau vor dem Allacher Tunnel. Und es staut sich auch auf die Eschenrieder Spange zurück.
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0: Geblitzt wird in Feldmoching auf der Dülferstraße auswärts und in Putzbronn auf der Münchner Straße. Und wenn euch auch noch was aufgefallen ist, klingelt gerne durch 089-4x38 oder ihr schickt eine schnelle WhatsApp. Danke und gute Fahrt.
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kleiner Gruß aus Schweden, da ist es heute lang nicht so heiß wie bei uns. Sarah Larsson und Lush Life hier im Gong 96.3 Hitsommer. Ihr könnt euch bestimmt noch an die 90.000 Euro erinnern, die Altoberbürgermeister Reiter für sein Engagement beim FC Bayern bekommen hat. Es wurde ein Disziplinarverfahren gegen ihn eingeleitet und jetzt kommt Bewegung in die Sache. Alles dazu hört ihr gleich um 2 bei uns in den Nachrichten. So, und jetzt gibt's ganz neue Musik von The Bowser, nicht zu verwechseln mit dem deutschen Rapper Bowser. Das sind 3 Jungs aus Norwegen und haben einen Mega-Ohrwurm am Start. Hier ist Magnetic, frisch im Gong 96.3 Hitsommer für euch bei der Arbeit.

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2: Das Gong 96.3 München Wetter. Kompakt 32 Grad haben wir an der Feldherrenhalle. 31 in Eurasburg im Kreisbad Tölz-Wolfratshausen. Wir landen noch bei 34 Grad. Also Freibäder und Seen werden voll sein zum Feierabend. Morgen und am Freitag geht es dann auf 37 Grad rauf. Und am Samstag kann es auch mal gewittern. KI, die sich selbstständig macht, ist keine Fiktion mehr. Was Mitarbeiter großer Tech-Firmen jetzt dringend fordern, hört ihr gleich.
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2: Um 14 Uhr mit Julia Kafka. Grüß Gott. Jetzt trifft die Krise auch BMW. Der Autobauer will tausende Arbeitsplätze in Deutschland abbauen. Es soll offenbar ein Abfindungsprogramm geben, um Kündigungen möglichst zu vermeiden. Weltweit sollen rund 8000 Stellen wegfallen. Der Großteil davon in Deutschland. Wegen der sogenannten FC Bayern-Affäre wurde gegen Altoberbürgermeister Reiter ein Disziplinarverfahren eingeleitet. Es stand der Verdacht im Raum, dass er gegen die Vorschriften des Beamtenrechts verstoßen hat. Nun hat die Regierung von Oberbayern aber entschieden, dass es keine weiteren Folgen für ihn geben wird. Sie hat das Verfahren eingestellt. In der Begründung heißt es, gegen Beamte im Ruhestand seien nur bei schwerwiegenden Fällen Maßnahmen erlaubt. Über 1000 Mitarbeiter großer KI-Firmen fordern einen Bremsmechanismus für künstliche Intelligenz. Gong 96.3-Reporterin Fiona Reinert. Ihre Sorge ist, dass die Entwicklung außer Kontrolle geraten könnte.
4: Führende Forscher und Manager, unter anderem von OpenAI, Meta und Google, haben den offenen Brief an die US-Regierung unterschrieben. Sie fürchten, dass KI-Software bald in der Lage sein könnte, sich selbst weiterzuentwickeln. Daraus könnten Systeme entstehen, die Menschen nicht mehr verstehen und auch nicht mehr kontrollieren könnten. Deswegen brauche es weltweit einheitliche Regeln, um diese Entwicklung zu bremsen.
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5: Das Rote Kreuz in Ebersberg greift zu besonderen Methoden, um mehr Menschen zum Blutspenden zu animieren. Wer heute und morgen sein Blut abgibt, wird mit einem halben Händel vom Grill plus Getränkegutschein belohnt. Aus Ebersberg, Felix Kröckel, Gong 96.3.
2: 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Das waren die Nachrichten um 14 Uhr.
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2: Besser ankommen mit dem besten Stau- und Blitzerservice für München. Der mittlere Ring, da zwickt es natürlich nach wie vor zwischen Landshuter Allee und Donnersberger Brücke wegen der Baustelle. Laut Gong 96.3 Live-Messung kommt eine Viertelstunde dazu. 21 Minuten plus wegen der Baustelle auf der 8 in Richtung München zwischen Holzkirchen und dem Kreuz Süd. Und A99 Westumfahrung Richtung Nürnberg. Stau zwischen dem Kreuz West und dem Allacher Tunnel. Staut sich auch auf die Eschenrieder Spange zurück. Ihr braucht da jeweils 20 Minuten länger.
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2: In der Maxvorstadt wird auf der Elisenstraße auswärts geblitzt und in Dachau auf der Theodor-Heuss-Straße. Gute Fahrt.
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2: Ich freue mich, dass wir zusammen diesen Mittwoch verbringen. Direkt wieder mit dem Besten von heute. Hier ist Shakira und...

0: Getrennte Toiletten oder lieber WCs für alle? Genau darüber wird gerade diskutiert. Servus, hier ist Gong 96.3 bei der Arbeit mit Laura Kössler. Die Bauminister der Länder wollen die Pflicht für getrennte Toiletten lockern, damit es bei Konzerten, Volksfesten oder auch im Stadion künftig mehr Unisex-Toiletten geben kann und so auch Wartezeiten vor allem für uns Frauen kürzer werden. Die einen finden endlich, andere sagen, Privatsphäre und Sicherheit sollten weiter Vorrang haben. Wie seht denn ihr das?
1: Also ich fände es nicht so gut, aber eher, weil ich finde, dass ein Frauen-WC ein Rückzugsort auch für Frauen ist, weil es halt einfach ein Safe Space ist.
2: Also ich finde es persönlich nicht so schlimm, solange zum Beispiel die Pissoirs abgegrenzt sind, dass da jetzt nicht unbedingt Frauen direkt vorbeigehen, aber ansonsten ist für mich nicht problematisch.
0: Ja, gerne auch her mit euren Meinungen. Stimmt ab in unserer App, wie München zu Unisex-Toiletten steht. Das Ergebnis gibt's dann heute Nachmittag um 5:15 hier auf Gong 96.3.

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4: Das Gong 96.3 München Wetter kompakt. Wir haben 32 Grad im Perlacher Forst, 32 auch in Höhenrhein im Kreis Starnberg. Bisschen heißer wird's noch. Morgen und am Freitag sogar 37 Grad. Ein knallheißer Start in die Sommerferien. Und auch der Samstag wird hochsommerlich, allerdings auch mit ein paar Hitzegewittern.
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4: Besser ankommen mit dem besten Stau- und Blitzer-Service auf Gong 96.3. Wir starten auf dem mittleren Ring. Baustelle zwischen Landshuter Allee und Donnersberger Brücke. Ihr braucht laut Gong 96.3 Live-Messung eine knappe halbe Stunde länger. A8 in Richtung München. Auch da wird gebaut zwischen Holzkirchen und dem Kreuz Süd. 17 Minuten plus. Und die A99 Westumfahrung Richtung Nürnberg. Stau zwischen dem Kreuz West und dem Allacher Tunnel. Es staut sich auch auf die Eschenrieder Spange zurück. Ihr braucht da jeweils eine Viertelstunde länger.
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4: In Giesing wird geblitzt auf der Werienheerstraße auswärts und im Kreis Ebersberg in Grafing auf der Bahnhofstraße. Vielleicht habt ihr auch noch irgendwas gesehen. Sagt gerne Bescheid. 089 4x38 geht auch per WhatsApp. Danke und gute Fahrt.
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Seit 19 Jahren singt Rihanna unser Motto und sie hat ja so recht damit. Don't Stop the Music, ein mega 2000er hier im Gong 96.3 Hitsommer. Das ist Münchens bester Musikmix für euren Arbeitsnachmittag. Schnell eine Runde Eis für euch und die Kollegen und dann pushen wir durch jetzt wieder mit dem Besten von heute. Hier ist Harry Styles im Gong 96.3 Hitsommer und American Girl.

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3: Das Gong 96.3 Münchenwetter kompakt. Aktuell 32 Grad am Friedensengel und 31 im Berg im Landkreis Starnberg. Schön sonnig ist es. In den nächsten Tagen wird es noch heißer. Also plant für den Feierabend am besten das Freibad oder den See zum Erfrischen ein. Morgen und am Freitag sind bis zu 37 Grad drin. Wiesn geht zwar erst in 51 Tagen los, wo ihr euch ab sofort aber schon mal warm feiern könnt. Gleich von unseren München-Reportern.
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13: Um 15 Uhr mit Julia Kafka. Grüß Gott. Es ist ein Paukenschlag für den Münchner Arbeitsmarkt. BMW will weltweit 8000 Stellen streichen. Und die meisten BMWler arbeiten hier am Standort München. Den Mitarbeitenden soll bald ein Abfindungsangebot gemacht werden, das sie dann annehmen oder ablehnen können, heißt es. Wie viele Beschäftigte in München betroffen sein werden, ist demnach noch unklar. Das Personalkarussell in Berlin dreht sich. Nach dem Rücktritt von Jens Spahn als Unionsfraktionschef hat Kanzler Merz die Gelegenheit genutzt, um sein Kabinett umzubauen. Neuer Fraktionschef wird Thorsten Frey. Bundespräsident Steinmeier hat heute die neuen Minister ernannt. Nina Wagen wird neue Kanzleramtschefin. Carsten Linnemann wechselt ins Gesundheitsministerium und Steffen Bilger wird neuer Verkehrsminister. Wer sich in Deutschland noch ein bezahlbares Einfamilienhaus leisten will, der muss aufs Land oder in strukturschwache Gegenden. Das zeigt eine Untersuchung eines Wirtschaftsforschungsinstituts. Am günstigsten ist es im Saarland, Schleswig-Holstein oder Sachsen-Anhalt. Da gehen rund 25% des Nettoeinkommens für die Kreditrate weg. In Bayern, Berlin und Hamburg sind es im Schnitt 40% oder mehr.
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14: Im Westen der Stadt ist Blasmusik aus dem Zelt zu hören und es duftet nach gebrannten Mandeln und gegrilltem Händel. Die Pasinger Vorwiesen startet am Nachmittag mit dem Fassanstich. Bis Montag geht das Mini-Volksfest hier aus Pasing. Andreas Werner, Gong 96.3.
13: 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Das waren die Nachrichten um 15 Uhr.
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3: Besser ankommen mit dem besten Stau- und Blitzerservice. Für München ist Zwick gerade auf dem mittleren Ring zwischen der Landshuter Allee und der Donnersberger Brücke in der Baustelle. Plant hier 22 Minuten mehr ein. A8 nach München zwischen Holzkirchen und dem Kreuz Süd. Hier kommen 18 Minuten on top. Und dann haben wir noch was von den Gleisen. Die S2 hat zwischen Dachau und Altomünster 30 Minuten Verspätung. Grund ist eine Störung an einem Zug.
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3: Geblitzt werdet ihr in Heidhausen, in der Ismaninger Straße beidseitig und im Landkreis Ebersberg in Grafing in der Bahnhofstraße.
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3: Hello an diesem Ü30-Grad-Nachmittag. Kamrad macht jetzt mal ordentlich Wind für einen frischen Kick im Job. Hier ist seine aktuelle Hack Yourself. Geht nämlich gut nach vorne.

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1: Und jetzt die aktuelle von Teddy Swims. Mr. Know-It-All. 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

0: schönen Nachmittag euch. Gleich nach halb auf Gong 96.3. Das Beste von heute, die aktuelle von Holly Humberstone haben wir. Richtig geil. Damit beweist sie auch, dass sie zu Recht eine der hottest Newcomerinnen momentan ist. To Love Somebody. Dieser Hit und noch viele mehr gleich für euch im Gong 96.3 Hitsommer.
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0: Das Gong 96.3 München-Wetter kompakt. Aktuell 33 Grad am chinesischen Turm und 32 in Petershausen im Landkreis Dachau. Ist super sonnig und auch morgen und am Freitag gibt's Hammer-Sommerwetter für euch bei bis zu 37 Grad.
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0: Besser ankommen mit dem besten Stau- und Blitzerservice für München. Viertelstunde länger braucht ihr auf dem mittleren Ring zwischen der Dachauer Straße und der Donnersberger Brücke. Genauso lange braucht ihr auch auf der Ostumfahrung der A99 nach Nürnberg zwischen Hohenbrunn und Kirchheim. Und 16 Minuten kommen obendrauf auf der Westumfahrung der A99 nach Lindau zwischen Neuherberg und dem Dreieck. Allach.
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0: Geblitzt werdet ihr in Sendling in der Implerstraße beidseitig und in Dachau in der Theodor-Heuss-Straße. Wenn ihr noch was habt, 089 4x38 geht natürlich auch per WhatsApp.
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0: Gong 96.3, hier Viertel vor vier. München und die Region sind noch im Einsatz. Grüße an alle, die gerade am Schreibtisch sitzen und sich durch die Mails kämpfen. An alle, die im Lager stehen, auf der Baustelle fleißig sind. Wir leisten euch überall, wo ihr seid, Gesellschaft. Und für euren Weg in Richtung Feierabend noch ein bisschen Tame Impala-Energie für den Endspurt. Das Ding wird gerade gehypt ohne Ende. Und zwar zu Recht. Hier ist Dracula. So run from the sun like Dracula.
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15: Das Gong 96.3 München Wetter kompakt. Aktuell 33 Grad am Stiegelmeierplatz und 32 in Krailing im Landkreis Starnberg. Die Sonne gibt heute alles, macht sie auch morgen und am Freitag. Es wird auch noch ein bisschen heißer mit bis zu 37 Grad. Die Stadt hat abgestimmt, welchen Namen die Tunnelbohrmaschine für die zweite Stammstrecke bekommen hat. Gleich von unseren München-Reportern.
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17: Um 16 Uhr mit Julia Kafka. Grüß Gott. Nach VW, Audi und Porsche trifft es jetzt auch BMW und damit München. Der Autobauer will weltweit 8000 Stellen abbauen. Die Stellen sollen in der Verwaltung, im Vertrieb und der Entwicklung gestrichen werden. Wie viele Beschäftigte in München gehen werden, ist noch nicht klar, denn jeder wird bald ein Abfindungsangebot bekommen und kann es dann entweder annehmen oder ablehnen. Es wäre das größte Abbauprogramm seit der Finanzkrise 2008. Die Welt braucht einen Notausschalter für KI. Das fordern jetzt mehr als 1000 teils hochrangige Mitarbeiter führender KI-Entwicklerfirmen. Aus ihrer Sicht braucht es einen Bremsmechanismus für den Fall, dass Menschen den Zugriff auf die Technik verlieren. Altoberbürgermeister Reiter muss in der FC Bayern-Affäre keine Konsequenzen mehr befürchten. Das Disziplinarverfahren gegen ihn wurde eingestellt. Zwar habe Reiter mit seiner bezahlten, nicht genehmigten Nebentätigkeit beim FC Bayern fahrlässig gegen beamtenrechtliche Pflichten verstoßen, das Dienstvergehen sei aber nicht schwerwiegend genug, heißt es. Gegen Beamte im Ruhestand sind Disziplinarmaßnahmen nur in besonders schweren Fällen möglich.
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18: Der knapp 180 Meter lange Bohrer für die zweite Stammstrecke hat jetzt einen Namen. Donna Maria hat den Wettbewerb gewonnen. Der Name steht für den Start hier an der Donnersberger Brücke und das Ende am Marienhof. Andere Vorschläge wie Ingeborg, Tunella oder Isabella hatten es nicht ins Finale geschafft. Von der Donnersberger Brücke Andreas Werner, Gong 96.3.
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15: Besser ankommen mit dem besten Stau- und Blitzer-Service für München. Viertelstunde länger braucht ihr auf dem mittleren Ring zwischen der Berg am Leim und der Bad Schachener Straße. A99 Ostumfahrung nach Nürnberg zwischen Hohenbrunn und Kirchheim. Hier kommen 12 Minuten obendrauf. Und 21 Minuten länger braucht ihr auf der Westumfahrung der A99 nach Lindau zwischen Neuherberg und dem Dreieck Allach.
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15: Auswärts werdet ihr geblitzt in Rammersdorf in der Rosenheimer Straße und in Dachau in der Theodor-Heuss-Straße.
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15: Alex Warren live in München. Kann jederzeit passieren. Er hat nämlich gerade gesagt, er überrascht seine Fans gerne unangekündigt. Wir haben da mal ein Auge für euch drauf. Und bis er kommt, machen wir uns eine schöne Zeit mit seiner Mucke. Hier ist die aktuelle von Alex. Fever Dream.

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17: Das kommen 96.3 Münchenwetter kompakt. Aktuell 33 Grad am Ostbahnhof und 32 in Olching im Landkreis Fürstenfeldbruck. Gibt viel Sonnenschein für euch auch morgen und am Freitag bei bis zu 37 Grad. München will sich ein internationales Sport-Groß-Event in den Olympiapark holen. Was los ist, gleich in den Nachrichten.
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18: Um 4:30 mit Julia Kafka. Grüß Gott. BMW will weltweit rund 8.000 Jobs abbauen. Mehr als die Hälfte der Stellen soll in Deutschland wegfallen. Hier arbeiten rund 84.000 Beschäftigte. Der Stellenabbau soll offenbar unter anderem über ein Abfindungsprogramm auf freiwilliger Basis erfolgen. Zuletzt waren es immer mehr Frauen in den Führungsetagen großer deutscher Unternehmen. Bis jetzt. Laut einer neuen Studie ist der Aufwärtstrend nämlich gebrochen. In den Vorständen liegt der Frauenanteil bei nur knapp 19%. Das ist gut 1 Prozentpunkt weniger als vor einem Jahr. Österreich will den Jugendschutz im Internet verschärfen. Nach einem neuen Gesetzentwurf müssen Instagram, TikTok und Co. entweder süchtig machende Inhalte entfernen oder ein Mindestalter von 14 Jahren einführen.
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18: München will den World Triathlon Cup 2027 und 2028 in den Olympiapark holen. Der Stadtrat hat heute die Unterstützung für die Bewerbung und bis zu 220.000 Euro Förderung pro Jahr zugesagt. Noch mehr Infos aus München und der Region gibt's um 17 Uhr von unseren München-Reportern.
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17: Besser ankommen mit dem besten Stau- und Blitzerservice für München. Die Maria-Theresia- und die Siebertstraße sind ab dem Friedensengel in Richtung Norden gesperrt. Umleitung ist für euch eingerichtet. Auf dem mittleren Ring zwischen der Dachauer Straße und der Donnersberger Brücke braucht ihr 20 Minuten länger. 21 Minuten kommen on top auf der Westumfahrung der A99 nach Lindau zwischen Neuherberg und dem Dreieck Allach und A9 München-Nürnberg zwischen Fröttmanning Süd und Eching. Hier braucht ihr 26 Minuten länger.
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17: Auswärts werdet ihr geblitzt in Rammersdorf in der Rosenheimer Straße und in Dachau in der Theodor-Heuss-Straße. Wenn ihr noch was habt, 089-4x38 geht natürlich auch per WhatsApp.
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0: Und jetzt die aktuelle von Olivia Rodrigo. Drop Dead.
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1: Großer Polizeieinsatz in Bogenhausen. Die Maria-Theresia-Straße ist in Richtung Norden gesperrt. Ebenso die Siebertstraße. Julia Kafka aus der Gong 96.3 Nachrichtenredaktion. Was ist da los?
2: Ja, in einer kulturellen Einrichtung ist eine verdächtige Wahrnehmung gemeldet worden. Die Polizei hat das Gebäude jetzt evakuiert. 20 Personen sind betroffen. Die Beamten suchen den Bereich jetzt ab. Mehr weiß man aktuell noch nicht.
1: Danke, Julia. Wir halten euch natürlich weiter auf dem Laufenden.
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13: Das Gong 96.3 Münchenwetter kompakt. Aktuell 34 Grad am Leimer Platz und 33 in Moosinning im Landkreis Erding. Ist schön sonnig, auch morgen und am Freitag strahlt euch fleißig die Sonne an bei bis zu 37 Grad. Ein Update zum großen Polizeieinsatz in Bogenhausen, jetzt bei uns in den Nachrichten.
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15: Um 17 Uhr mit Julia Kafka, grüß Gott. In Bogenhausen findet gerade ein Großeinsatz der Polizei statt. In einer kulturellen Einrichtung ist eine verdächtige Wahrnehmung gemeldet worden, heißt es. Worum es sich genau bei der Wahrnehmung handelt, ist noch nicht bekannt. Die Polizei hat das Gebäude evakuiert. 20 Personen sind betroffen. Die Einrichtung wurde laut aktuellen Informationen gerade von einem Sprengstoffspürhund durchsucht. Gefunden wurde dabei aber nichts. Im Moment wird der Bereich noch von Beamten durchsucht. Wie die Verkehrssituation rund um die Prinzregentenstraße aktuell ist, alle Infos dazu gibt's gleich aus der Gong 96.3 Verkehrszentrale. Jetzt trifft die Krise auch BMW. Der Autobauer will tausende Arbeitsplätze in Deutschland abbauen. Es soll offenbar ein Abfindungsprogramm geben, um Kündigungen möglichst zu vermeiden. Weltweit sollen rund 8000 Stellen wegfallen, der Großteil davon in Deutschland. Über 1000 Mitarbeiter großer KI-Firmen fordern einen Bremsmechanismus für künstliche Intelligenz. Ihre Sorge ist, dass die Entwicklung außer Kontrolle geraten könnte.
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16: Nach über 30 Jahren schließt das Cinema in Dachau, weil keine Nachfolge für das Kino gefunden werden konnte. In Zukunft soll es aber ein Freizeitangebot für Jung und Alt geben. Was das genau heißt, hat die Stadt noch nicht verraten. Die komplette Kinoeinrichtung wird am Sonntag übrigens verkauft, von den Sitzen bis zur Technik. Aus Dachau, Felix Köckel, Gong 96.3.
15: 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Das waren die Nachrichten um 17 Uhr.
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13: Besser ankommen mit dem besten Stau- und Blitzerservice für München. Ihr habt es gerade in den Nachrichten gehört. Großeinsatz der Polizei in Bogenhausen. Die Maria Theresia und die Siebertstraße sind ab dem Friedensengel in Richtung Norden gesperrt. Umleitung ist eingerichtet. Auf dem mittleren Ring ist der Feierabendverkehr losgegangen. Plant da überall mehr Zeit ein.
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13: Auswärts werdet ihr geblitzt in der Ismerlinger Straße und in Puchheim im Landkreis Fürstenfeldbruck in der Zeppelin-Ecke Dornierstraße.
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13: 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Hello, kurz nach fünf. Dieses Gefühl von ist geschafft macht sich breit. Ja, die Zeichen stehen auf Feierabend. Michael Schulte schiebt eure Freude noch weiter an mit seinem aktuellen Banger 5 AM.

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Über 6 Minuten warten Frauen auf Events im Schnitt auf eine freie Toilette. Wir Männer dagegen gerade mal 11 Sekunden. Servus, Holger Münch hier auf Gong 96.3. Genau deshalb wird gerade über mehr Unisex-Toiletten diskutiert. Die Bauminister der Länder wollen die Pflicht für getrennte Toiletten lockern, damit es bei Konzerten, Volksfesten oder im Stadion künftig mehr WCs für alle gibt und die Warteschlangen

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1: Und jetzt ganz frisch die aktuelle von The Bowser, Magnetic.

0: einen schönen Start in den Feierabend euch mit Gong 96.3. Und gleich nach halb das Beste von heute, die aktuelle von Olivia Dean haben wir für euch. Super geschmeidig, perfekt zum Runterkommen im Feierabend. So easy. Dieser Hit und noch viele mehr gleich für euch im Gong 96.3 Hitsommer.
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8: Das Gong 96.3 München, Wetter kompakt. Aktuell 33 Grad an der Bavaria und 32 in Tutzing im Landkreis Starnberg. Ist schön sonnig, auch morgen und am Freitag strahlt euch die Sonne an bei bis zu 37 Grad. Und es gibt ein Update zum Großeinsatz der Polizei in Bogenhausen. Alles dazu jetzt in den Nachrichten.
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9: Um 17:30 mit Julia Kafka. Grüß Gott. Der Großeinsatz der Polizei in Bogenhausen in einer kulturellen Einrichtung ist beendet. Das Gebäude wurde von einem Sprengstoffspürhund und Beamten durchsucht. Gefunden wurde nichts. Die Polizei wurde alarmiert, weil sich eine Person verdächtig verhalten hatte. Inzwischen sind alle Straßensperrungen wieder aufgehoben. Es wird keine Konsequenzen für Altoberbürgermeister Reiter geben. Die Regierung von Oberbayern hat das Disziplinarverfahren gegen ihn eingestellt. Es ging bei dem Verfahren um Reiters bezahlte, aber nicht vom Stadtrat genehmigte Tätigkeit im Verwaltungsrat und im Aufsichtsrat des FC Bayern. Es ist ein unglaublicher Rekord. Ein 34-Jähriger ist mit einem Bobbycar fast 150 km/h gefahren. Der Hesse hatte das beliebte Spielauto leicht umgebaut und ist damit dann eine Bergstraße in Österreich heruntergefahren. Gebremst hat er wie Kinder auch mit den Füßen, ohne spezielle Schuhe. Der Bremsweg war 230 Meter lang.
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9: München will den World Triathlon Cup 2027 und 28 in den Olympiapark holen. Der Stadtrat hat heute die Unterstützung für die Bewerbung und bis zu 220.000 Euro Förderung pro Jahr zugesagt. Noch mehr Infos aus München und der Region gibt's um 18 Uhr von unseren München-Reportern.
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8: Besser ankommen mit dem besten Stau- und Blitzer-Service für München. Feierabendverkehr auf dem mittleren Ring, plant da überall mehr Zeit ein. Auf der A99 auf der Westumfahrung nach Lindau zwischen Neuherberg und dem Dreieck Allach braucht ihr 24 Minuten länger. Und A8 Stuttgart-München zwischen Adelzhausen und dem Dreieck Eschenried. Hier kommen 16 Minuten obendrauf.
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8: Auswärts werdet ihr geblitzt in der Ismaninger Straße und im Landkreis Fürstenfeldbruck in Puchheim in der Zeppelin-Ecke Dornierstraße. Wenn ihr noch was habt, 089 4x38 geht natürlich auch per WhatsApp.
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Hallo, Gong 96.3 hier mit Holger Münch. Es gibt Good News, weil es so heiß ist, sind ja immer noch über 30 Grad, haben die Münchner Freibäder eine Stunde länger geöffnet. Bis 20 Uhr könnt ihr euch dann noch erfrischen. Die Biergärten und der Flaucher füllen sich auch langsam. Viel Spaß bei allem, was ihr vorhabt. Und wenn München und die Region in den Feierabendmodus schalten, einfach nur noch runterkommen wollen, passt dieser frische Track perfekt in diesem Moment. Ist schön lässig, hat eine ganz entspannte Energie und dieses Gefühl, ey, der Abend gehört euch. Hier sind Tempa City und Self-Aware.

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2: Das Gong 96.3 Münchenwetter kompakt. Aktuell 33 Grad an der Münchner Freiheit und 32 in Karlsfeld im Landkreis Dachau. Gibt noch schön viel Abendsonne für euch und auch morgen und am Freitag wird's richtig geil bei Temperaturen, ja. Maximal 37 Grad sind drin. Und Donna Maria kümmert sich um die zweite Stammstrecke. Was da los ist, gleich von unseren München-Reportern.
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15: Um 18 Uhr mit Julia Kafka. Guten Abend. Nach VW, Audi und Porsche trifft es jetzt auch BMW und damit München. Der Autobauer will weltweit 8000 Stellen abbauen. Die Stellen sollen in der Verwaltung, im Vertrieb und in der Entwicklung gestrichen werden. Wie viele Beschäftigte in München gehen werden, ist noch nicht klar, denn jeder wird bald ein Abfindungsangebot bekommen und kann dann selbst entscheiden, ob er es annimmt oder nicht. Die Welt braucht eine Art Notausschalter für KI. Das fordern jetzt mehr als 1000 teils hochrangige Mitarbeiter führender KI-Entwicklerfirmen. Aus ihrer Sicht braucht es einen Bremsmechanismus für den Fall, dass Menschen den Zugriff auf die Technik verlieren. Altoberbürgermeister Reiter muss in der FC Bayern-Affäre keine Konsequenzen mehr befürchten. Das Disziplinarverfahren gegen ihn wurde eingestellt. Zwar habe Reiter mit seiner bezahlten, nicht genehmigten Nebentätigkeit beim FC Bayern fahrlässig gegen beamtenrechtliche Pflichten verstoßen, das Dienstvergehen sei aber nicht schwerwiegend genug. Gegen Beamte im Ruhestand sind Disziplinarmaßnahmen nur in besonders schweren Fällen möglich, heißt es.
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16: Der knapp 180 Meter lange Bohrer für die zweite Stammstrecke hat jetzt einen Namen. Donna Maria hat den Wettbewerb gewonnen. Der Name steht für den Start hier an der Donnersberger Brücke und das Ende am Marienhof. Andere Vorschläge wie Ingeborg, Tunella oder Isabella hatten es nicht ins Finale geschafft. Von der Donnersberger Brücke Andreas Werner, Gong 96.3.
15: 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Das waren die Nachrichten um 18 Uhr.
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2: Besser ankommen mit dem besten Stau- und Blitzerservice für München. Feierabendverkehr auf dem Mittleren Ring. Plant da überall mehr Zeit ein. A9 München-Nürnberg zwischen Garching-Nord und Allershausen. Hier kommen 27 Minuten obendrauf. Und 25 Minuten länger braucht ihr auf der Westumfahrung der A99 nach Lindau. Zwischen Neuherberg und dem Dreieck Allach. Von der S2 haben wir noch was. Zwischen Dachau und Altomünster kommt es zu Verspätungen von bis zu 40 Minuten.
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2: Auswärts werdet ihr geblitzt in der Ismaninger Straße und im Landkreis Fürstenfeldbruck in Puchheim in der Zeppelin-Ecke Dornierstraße.
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2: 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Und morgen ist es endlich soweit. Die Sommerferien gehen los. Und wer noch nach der perfekten Auszeit sucht, wir haben da gleich was für euch. Erstmal geht's rein in den Mittwochabend mit dem aktuellen Smasher von Kamrad. Hier ist Hug Yourself.

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1: Und jetzt die aktuelle von Teddy Swims. Mr. Know-It-All. 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
2: Das Gong 96.3 Münchenwetter kompakt. Aktuell 33 Grad am Effnerplatz und 32 in Pöcking im Landkreis Starnberg. Ist noch schön sonnig und auch morgen und am Freitag strahlt euch die Sonne kräftig an bei bis zu 37 Grad. München will sich ein internationales Großevent in den Olympiapark holen. Welches? Gleich bei uns in den Nachrichten.
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18: Um 6:30 mit Julia Kafka. Guten Abend. BMW will weltweit rund 8.000 Jobs abbauen. Mehr als die Hälfte der Stellen soll in Deutschland wegfallen. Hier arbeiten rund 84.000 Beschäftigte. Der Stellenabbau soll offenbar unter anderem über ein Abfindungsprogramm auf freiwilliger Basis erfolgen. Zuletzt waren es immer mehr Frauen in den Führungsetagen großer deutscher Unternehmen. Bis jetzt. Laut einer neuen Studie ist der Aufwärtstrend aber gebrochen. In den Vorständen liegt der Frauenanteil nur bei knapp 19%. Das ist gut 1 Prozentpunkt weniger als im Vorjahr. Österreich will den Jugendschutz im Internet verschärfen. Nach einem neuen Gesetzentwurf müssen Instagram, TikTok und Co. entweder süchtig machende Inhalte entfernen oder ein Mindestalter von 14 Jahren einführen.
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18: München will den World Triathlon Cup 2027 und 28 in den Olympiapark holen. Der Stadtrat hat heute die Unterstützung für die Bewerbung und bis zu 220.000 Euro Förderung pro Jahr zugesagt. Noch mehr Infos aus München und der Region gibt's um 19 Uhr von unseren München-Reportern.
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2: Besser ankommen mit dem besten Stau- und Blitzer-Service. Für München ist immer noch Feierabendverkehr auf mittleren Ring. Plant da überall mehr Zeit ein. A8 nach München zwischen Sulzimus und dem Dreieck Eschenried. Hier kommt 24 Minuten oben drauf. Und auf der A99 auf der Westumfahrung nach Nürnberg zwischen dem Dreieck Südwest und dem Dreieck Feldmoching braucht ihr 22 Minuten länger.
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2: Auswärts werdet ihr geblitzt in Bogenhausen in der Ismaninger Straße und in Putzbrunn in der Münchner Straße. Wenn ihr noch was habt, 089-4x38 geht natürlich auch per WhatsApp.
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1: Und jetzt ganz frisch die aktuelle von Taylor Swift. I knew it, I knew you.

0: Also wenn selbst die Entwickler von künstlicher Intelligenz einen Notausschalter fordern, dann sollte man hinhören. Servus, Holger Münch hier auf Gong 96.3. Mehr als 1000 Mitarbeiter von OpenAI, Google oder Meta warnen, KI könnte sich nämlich irgendwann unserer Kontrolle entziehen. Hintergrund ist unter anderem ein Test, bei dem ein KI-System eigenständig Sicherheitslücken ausgenutzt hat und in fremde Computersysteme eingedrungen ist. KI-Experte Stefan Gröner, Sie sagen, wer ChatGPT nutzt, der muss sich jetzt noch keine Sorgen machen. Spannend wird's erst bei den sogenannten KI-Agenten. Vielleicht können Sie mal ein kurzes Beispiel geben.
1: Agenten sind quasi automatisierte Programme, die ich mir selber bauen kann, die dann Aufgaben hier für mich erledigen. Also zum Beispiel meine Reisekostenabrechnung machen, mein E-Mail-Postfach aufräumen oder vielleicht sogar einen Flug recherchieren nach Mallorca und den auch gleich buchen. Und da kann es natürlich schon sein, wenn ich den Agenten nicht sauber aufbaue, dass der dann schon Sachen macht, die ich vielleicht gar nicht möchte. Also da ist auf jeden Fall Vorsicht geboten.
0: Gerade wenn es dann eben nicht nur um Flüge geht, sondern um kritische Infrastruktur, die gehackt wird. Das heißt, auch Sie halten solche Bremsen oder Notausschalter für wichtig?
1: Selbstverständlich sind die sinnvoll. Die sind sogar im Eigeninteresse sinnvoll. Also wenn ich mir jetzt meinen eigenen Agenten baue, der mir einen optimalen Flug raussuchen und auch buchen soll, ist es natürlich wichtig, dass ich Leitplanken setze, wie viel Geld darf der ausgeben. Sonst gibt der einen First-Class-Flug auf, den ich vielleicht gar nicht wollte. Und genau das Gleiche muss auch im Großen dann natürlich gemacht werden.
0: Es klingt alles ein bisschen nach Science Fiction, ist aber eine Debatte, die gerade mitten in der Tech-Branche geführt wird. Wir halten euch natürlich auf dem Laufenden.
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15: Das Gong 96.3 Münchenwetter kompakt. 33 Grad aktuell am Wiener Platz und 32 in Lengdorf im Landkreis Erding. Gibt noch viel Abendsonne für euch. Und auch morgen am Freitag wird sehr nice bei bis zu 37 Grad. Ein altes Kino wird aufgelöst und ihr könnt euch Teile der Einrichtung sichern. Wo? Gleich von unseren München-Reportern.
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17: Um 19 Uhr mit Julia Kafka. Guten Abend. Jetzt trifft die Krise auch BMW. Der Autobauer will tausende Arbeitsplätze in Deutschland abbauen. Es soll offenbar ein Abfindungsprogramm geben, um Kündigungen möglichst zu vermeiden. Weltweit sollen rund 8000 Stellen wegfallen, der Großteil davon in Deutschland. Das Personalkarussell in Berlin dreht sich. Nach dem Rücktritt von Jens Spahn als Unionsfraktionschef hat Kanzler Merz die Gelegenheit genutzt, um sein Kabinett umzubauen. Neuer Fraktionschef ist nun Thorsten Frey. Bundespräsident Steinmeier hat heute die neuen Minister ernannt. Nina Wagen wird neue Kanzleramtschefin, Carsten Linnemann wechselt ins Gesundheitsministerium und Steffen Bilger wird neuer Verkehrsminister. Wer sich in Deutschland noch ein bezahlbares Einfamilienhaus leisten will, der muss aufs Land oder in strukturschwache Gegenden. Das zeigt eine Untersuchung eines Wirtschaftsforschungsinstituts. Am günstigsten ist es im Saarland, Schleswig-Holstein und Sachsen-Anhalt. Da gehen rund 25% des Nettoeinkommens für die Kreditrate weg. In Bayern, Berlin und Hamburg sind es im Schnitt 40% oder mehr.
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18: Nach über 30 Jahren schließt das Cinema in Dachau, weil keine Nachfolge für das Kino gefunden werden konnte. In Zukunft soll es aber ein Freizeitangebot für Jung und Alt geben. Was das genau heißt, hat die Stadt noch nicht verraten. Die komplette Kinoeinrichtung wird am Sonntag übrigens verkauft, von den Sitzen bis zur Technik. Aus Dachau, Felix Köckel, Gong 96.3.
17: 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Das waren die Nachrichten um 19 Uhr.
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15: Besser ankommen mit dem besten Stau- und Blitzer-Service. Für München auf dem mittleren Ring zwischen der Dachauer Straße und der Donnersberger Brücke braucht ihr 18 Minuten länger. Und von der Eschenrieder Spange, der A99 zwischen dem Dreieck Eschenried und dem Dreieck Alach haben wir auch was. 3 Kilometer Stau aktuell macht einen Plus von 16 Minuten.
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15: Auswärts werdet ihr geblitzt in Bogenhausen, in der Ismaninger Straße und in Putzbrunn in der Münchner Straße.
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20: 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So, es ist kurz nach sieben. Olivia Rodrigo kümmert sich jetzt wahrscheinlich wieder um ihre Tomaten. Das ist nämlich ihr neues Feierabend-Hobby. Tomaten züchten. Ja, why not? Für euren Feierabend hat sie auch was. Einen frischen Track. Und der ist richtig geil. Hier ist Drop That.
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soll euch was von Nico Santos ausrichten. Ein Geheimtipp. Schönen Feierabend euch mit Gong 96.3. Die Sommerferien gehen da los. Lieblingsinsel der Münchnerinnen und Münchner, Mallorca. Ehemaliges Zuhause von Nico Santos. Er kennt sich da also bestens aus. Und er sagt, es tränk. Das solltet ihr euch gut merken, wenn

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10: Das Gong 96.3 München Wetter kompakt. Aktuell 33 Grad am Harras und 32 in Dorfen im Landkreis Erding. Ist noch schön sonnig und auch morgen am Freitag liefert die Sonne ab bei bis zu 37 Grad.
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10: Besser ankommen mit dem besten Stau- und Blitzer-Service. Für München ist zwickt gerade ein bisschen auf dem mittleren Ring zwischen der Leopold- und Detlittenstraße. Plant hier 10 Minuten mehr ein.
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10: Auswärts werdet ihr geblitzt in Bogenhausen in der Ismaninger Straße und in Putzbrunn in der Münchner Straße. Wenn ihr noch was habt, 089 4x38 anrufen oder eine WhatsApp reinschicken.
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Hello, Gong 96.3. Hier auf dem Olympiaberg werden die Picknickdecken ausgepackt. Am Gärtnerplatz ist kollektives Eisschnecken angesagt. Und die Sundowner werden am Starnberger See bestellt. Also München und die Region machen sich auf jeden Fall einen nicen Sommerabend. Und dafür ist die neue von Leonie und Callum Scott wie gemacht. Da steckt nämlich genau dieser relaxte Sommervibe drin. Hier ist Stay für euch. Baby, won't you stay for me? 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
3: Das Gong 96.3 Münchenwetter kompakt. Ihr könnt noch lange draußen sitzen. Um 10 sind es noch über 25 Grad. Morgen und am Freitag gibt der Sommer dann richtig Gas mit Sonnenschein und bis zu 37 Grad.
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10: Mit Dominik Schweiger. Guten Abend. Nach den Turbulenzen in der Union stellen sich Kanzler Merz und CSU-Chef Söder hinter den neuen Fraktionschef frei. Die Abgeordneten von CDU und CSU haben ihn mit knapp 92% gewählt. Zuvor hat es eine ungewöhnlich lange Aussprache gegeben, unter anderem wegen des Umgangs mit dem entlassenen Verkehrsminister Schnieder. Söder erklärte anschließend, man könne jetzt etwas entspannter in die Ferien fahren. Die Hitze in Frankreich und Spanien macht es den Feuerwehrleuten vor Ort wirklich schwer, gegen die Brände anzukämpfen. Zehntausende Evakuierte aus beiden Ländern können mittlerweile aber wieder nach Hause zurückkehren. David Riemer berichtet.
11: An der französischen Atlantikküste sorgen enorme Trockenheit, Wind und Temperaturen von über 40 Grad weiter für große Gefahr. Rund 2200 Feuerwehrleute sind dort weiter im Einsatz. Und in Spanien wurden Evakuierungen und Ausgangsbeschränkungen für 19 Ortschaften aufgehoben. Die Behörden warnen wegen der vierten Hitzewelle des Sommers aber vor einer verfrühten Entwarnung.
10: Ein eigenes Haus ist für viele Familien kaum noch bezahlbar. Laut einer Studie des Instituts der Deutschen Wirtschaft gibt's günstige Häuser fast nur noch auf dem Land oder in Regionen mit weniger Arbeitsplätzen und schlechterer Infrastruktur. Im Bundesländervergleich sind Berlin, Hamburg und Bayern besonders teuer. Rund um München und im Alpenvorland frisst die Kreditrate oft mehr als die Hälfte des Nettoeinkommens. Nürnberg muss den Gürtel enger schnallen. Für Bayerns zweitgrößte Stadt gilt ab sofort eine Ausgabensperre für den Haushalt 2026. Noch nicht beschlossene Investitionen und Förderungen müssen jetzt einzeln geprüft werden. Grund sind schwächere Gewerbesteuereinnahmen, während Sozialausgaben und die Kosten für das Klinikum Nürnberg deutlich gestiegen sind.
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3: Besser ankommen mit dem besten Stau- und Blitzer-Service. Für München, uns ist nichts gemeldet. Ihr habt freie Fahrt.
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3: Und Blitzer haben wir auch keine.
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3: Und damit auch ein Gruß an alle, die jetzt auch in den Feierabend starten. Alle aus dem Einzelhandel zum Beispiel. Hier ist der passende Sound, um abends so richtig schön runterzufahren. Von Tempa City. Ihre aktuelle Self-Aware.

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Supergeiler 2000er von Sam Smith. Stay with me auf Gong 96.3. Am 21. August rückt er im Übrigen ein neues Album raus. Heißt Hazel Eyes. Soll sehr chillig klingen, sagt er. Wir sind gespannt. Jetzt wünschen wir euch erstmal einen nicen Feierabend mit frischem Sound von The Bowser. Sie sind jung, fresh und gut drauf. Passt also perfekt zu München und die Region. Eine richtig feine Elektronummer haben sie für euch gebastelt. Hier sind The Bowser.

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0: Eine Premiere steht an und ihr könnt alle mit dabei sein. Fassboy starten nämlich ihre erste große Headliner-Tour und zwar bei uns in München. Gong 96.3 begrüßt sie am 8. Oktober im Strom. Dauert gefühlt noch eine Ewigkeit, ich weiß. 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Und der Run ist riesig, denn ihre Fanbase hier wächst immer weiter. Ein Schub nach vorne hat es auch nochmal dank ihrem frischen Track gegeben. Der kommt richtig fett. Hier sind Fassboy für euren Feierabend mit Beautiful Life.
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1: Und jetzt ganz frisch die aktuelle von Katy Perry. Watch it burn.
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2: Mit Dominik Schweiger. Guten Abend. Bei einem Hackerangriff sind Daten von Hotelgästen gestohlen worden. Die Cyberkriminellen hatten dabei einen bundesweit agierenden Hoteldienstleister im Visier. Betroffen sind Angaben wie Vor- und Nachname oder Adressdaten, Bank- und Zahlungsdaten seien nicht betroffen. Die Hacker verschicken zum Beispiel Mails von angeblichen Hotelmitarbeitern, die dann zur Zahlung auffordern. Wer eine Solaranlage auf dem Dach hat, soll für den eingespeisten Strom künftig weniger Geld bekommen. Die Bundesregierung will die feste Einspeisevergütung für kleine Anlagen ab 2027 langsam auslaufen lassen. Damit soll der Ausbau besser gesteuert und an die Stromnetze angepasst werden. Die Regierung verspricht sich davon mehr Planbarkeit und Versorgungssicherheit. Kritiker warnen dagegen vor einem Rückschlag für die Energiewende. Die Union versucht nach den Diskussionen um ihren Personalwechsel wieder Ruhe reinzubringen. Thorsten Frey wurde mit knapp 92% zum neuen Fraktionschef gewählt. Davor gab es allerdings eine lange Aussprache und auch Kritik an Kanzler Merz wegen des Rauswurfs von Verkehrsminister Schnieder. Merz räumte Fehler ein und kündigte an, seine Entscheidungen künftig besser zu erklären. Wegen der neuen Hitzewelle verschärfen die Nürnberger Verkehrsbetriebe VAG die Kontrollen im Straßenbahnnetz. Ein Schienenschleifzug soll die Gleise rund um die Uhr reinigen, außerdem werden sie mit Wasser gekühlt. Ende Juni hatte die Hitze die Fugen zwischen Schienen und Asphalt aufgeweicht und den Verkehr lahmgelegt. Im Extremfall sollen dieses Mal Ersatzbusse einspringen. Der DFB lehnt die Investorenpläne von FIFA-Chef Infantino entschieden ab. Präsident Neuendorf warnte davor, die Fußball-WM für private Geldgeber zu öffnen. Der Fußball dürfe nicht zum Spielball von Investoren werden, ansonsten drohe er, die Akzeptanz der Fans zu verlieren. Auch die UEFA und die Spielergewerkschaft FIFPro sind dagegen. Infantino erhofft sich von dem Geschäft zusätzliche Milliardeneinnahmen.
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0: Und jetzt die aktuelle von Teddy Swims, Mr. Know-It-All. 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
1: Und jetzt ganz frisch die aktuelle von Christo Sarandi, Good Old Days.
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1: Und jetzt ganz frisch die aktuelle von Tame Impala, Dracula. So run from the sunlight, Dracula. 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
1: Mit Moritz Einzel. Die Hitze in Frankreich und Spanien macht es den Feuerwehrleuten vor Ort wirklich schwer, gegen die Brände anzukämpfen. Zehntausende Evakuierte aus beiden Ländern können mittlerweile aber wieder nach Hause zurückkehren. David Riemer berichtet.
2: An der französischen Atlantikküste sorgen enorme Trockenheit, Wind und Temperaturen von über 40 Grad weiter für große Gefahr. Rund 2200 Feuerwehrleute sind dort weiter im Einsatz. Und in Spanien wurden Evakuierungen und Ausgangsbeschränkungen für 19 Ortschaften aufgehoben. Die Behörden warnen wegen der vierten Hitzewelle des Sommers aber vor einer verfrühten Entwarnung.
1: Nach den Turbulenzen in der Union stellen sich Kanzler Merz und CSU-Chef Söder hinter den neuen Fraktionschef frei. Die Abgeordneten von CDU und CSU haben ihn mit knapp 92% gewählt. Zuvor hatte es eine ungewöhnlich lange Aussprache gegeben, unter anderem wegen des Umgangs mit dem entlassenen Verkehrsminister Schnieder. Söder erklärte anschließend, man könne jetzt etwas entspannter in die Ferien fahren. Wer Strom von der eigenen Dachsolaranlage ins Netz einspeist, soll dafür ab dem kommenden Jahr nach und nach weniger Geld bekommen. Die Bundesregierung will die sogenannte Einspeisevergütung mit einer Reform des Erneuerbare-Energien-Gesetzes auslaufen lassen. Solaranlagen würden sich mittlerweile auch ohne dauerhafte Förderung schnell rechnen, hieß es. Umweltverbände warnen, die Reform könnte die Energiewende ausbremsen. Nürnberg muss den Gürtel enger schnallen. Für Bayerns zweitgrößte Stadt gilt ab sofort eine Ausgabensperre für den Haushalt 2026. Noch nicht beschlossene Investitionen und Förderungen müssen jetzt einzeln geprüft werden. Grund sind schwächere Gewerbesteuereinnahmen, während Sozialausgaben und die Kosten für das Klinikum Nürnberg deutlich gestiegen sind. Ein Airbus A350 hat bei einem Testflug einen neuen Langstreckenrekord aufgestellt. Die Maschine flog ohne Zwischenstopp mehr als 23.000 Kilometer von Melbourne nach Toulouse und war dabei über 24 Stunden in der Luft. Eine australische Airline will mit solchen Flugzeugen ab Oktober des nächsten Jahres erstmals nonstop von Sydney nach London fliegen.
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1: Und jetzt ganz frisch. Die aktuelle von Martin Garrix und Ed Sheeran. Repeat it.
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1: Und jetzt ganz frisch die aktuelle von Nico Santos. Why don't you stay?
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2: Mit Moritz Einsel. Mit rund 92% der Stimmen ist Thorsten Frey zum neuen Chef der Unionsfraktion gewählt worden. Er werte dieses Ergebnis als Vertrauensbeweis und Rückenstärkung, sagte Frey.
3: Ich habe sehr deutlich gemacht, dass für mich persönlich jetzt natürlich ein Rollenwechsel ansteht. Vom Chef des Bundeskanzleramtes, der ich bis heute um die Mittagszeit war, zum Fraktionsvorsitzenden der CDU-CSU-Fraktion hier im Deutschen Bundestag, der größten Fraktion im Parlament.
2: Während einer Aussprache in der Fraktion wurde Unmut der Abgeordneten deutlich über den Ablauf der Kabinettsumbildung. CSU-Chef Söder sprach von einer turbulenten Woche. Bundespräsident Steinmeier hat unterdessen drei neue Minister ernannt. Neuer Gesundheitsminister ist der bisherige CDU-Generalsekretär Carsten Linnemann. Neue Kanzleramtsministerin ist Nina Warken, die zuvor das Gesundheitsressort geleitet hat. Neuer Verkehrsminister ist Steffen Bilger. Er folgt auf Patrick Schnieder. Die Vereidigung der neuen Minister wird erst nach der Sommerpause stattfinden. Wer eine Solaranlage auf dem Dach hat, soll für den eingespeisten Strom künftig weniger Geld bekommen. Die Bundesregierung will die feste Einspeisevergütung für kleine Anlagen ab 2027 abschaffen. Kritiker sehen darin einen Rückschlag für die Energiewende. Das anhaltende Niedrigwasser schränkt den Schiffsverkehr auf dem Chiemsee ein. Wie die Chiemsee-Schifffahrt mitgeteilt hat, können die Anlegestellen Seebruck und Überseefeldwies ab Montag vorerst nicht mehr angefahren werden. Die nächstgelegenen Anlegestellen befinden sich in Gstaad und Chieming. FIFA-Präsident Gianni Infantino will noch mehr Geld aus den Weltmeisterschaften rausholen. Deshalb will er Vermarktungsanteile an Investoren verkaufen. Der europäische Verband UEFA läuft Sturm gegen diese Pläne. Und auch DFB-Präsident Neuendorf ist nicht glücklich.
4: Der Fußball lebt von der Akzeptanz der Gesellschaft und wir dürfen ihn nicht zum Spielball von Investoren machen. Das ist, glaube ich, ganz wichtig, dass wir diese Akzeptanz der Bevölkerung und der Fans nicht verlieren.
2: Es steht im Raum, dass die UEFA noch in dieser Woche eine Dringlichkeitssitzung der europäischen Verbände einberuft, um über das weitere Vorgehen zu beraten.

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2: Und jetzt ganz frisch die aktuelle von The Bowser, Magnetic.

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0: Und jetzt ganz frisch die aktuelle von Taylor Swift. I knew it, I knew you.

0: Und jetzt ganz frisch die aktuelle von Jennifer Lopez und David Guetta. Save Me Tonight. Save me tonight.
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1: Mit Moritz Einzel. Thorsten Frey ist neuer Unionsfraktionschef. Der bisherige Kanzleramtsminister ist mit rund 92% der Stimmen gewählt worden.
2: Ich werte das klare Votum der Fraktion schon auch als ein Vertrauensbeweis und auch als Rückenstärkung für die Herausforderungen, die jetzt kommen.
1: In einer Aussprache machten viele Unionsabgeordnete ihrem Ärger Luft über die Art und Weise der jüngsten Kabinettsumbildung. Das Fazit von CSU-Chef Söder.
3: Ich denke, das war ein guter Tag und nach einer turbulenten Woche kann man sagen, nicht Ende gut, alles gut, es wäre völlig übertrieben. Aber jetzt kann der eine oder andere dann doch etwas entspannter in die Ferien fahren.
1: Kanzler Merz ist zuversichtlich, dass jetzt neue Dynamik in die Regierungsarbeit kommt. Tagelang fuhren Ende Juni in Nürnberg keine Straßenbahnen. Die Hitze hatte die Fugenmasse zwischen Schienen und Asphalt aufgeweicht. Jetzt, wo es wieder so heiß wird, sind die Verkehrsbetriebe besser vorbereitet. Das Straßenbahnnetz soll verschärft kontrolliert werden. Gleise sollen mit Wasser besprüht werden. Meilenstein beim Brenner Basistunnel. Österreich und Italien sind jetzt auch tief unter den Alpen miteinander verbunden. In beiden Haupttunnelröhren ist der Durchbruch an der Staatsgrenze gelungen. Rund 1400 Meter unter dem Brennerpass konnten sich die Mineure aus beiden Ländern damit erstmals die Hände reichen. Bei einem Hackerangriff sind Daten von Hotelgästen gestohlen worden. Die Cyberkriminellen hatten dabei einen bundesweit agierenden Hoteldienstleister im Visier. Betroffen sind Angaben wie Vor- und Nachname oder Adressdaten. Bank- und Zahlungsdaten seien nicht betroffen, hieß es. Die Idee von FIFA-Chef Infantino, Vermarktungsanteile an den Fußball-Weltmeisterschaften an Investoren zu verkaufen, hat breite Empörung ausgelöst. Das sei beschämend, sagte etwa Max Eberl, der Vorstandschef des FC Bayern München.
4: Der Fußball gehört uns nicht, das ist ein Spiel. Und die FIFA ist für mich da, dieses Spiel zu begleiten, dieses Spiel in Formen und Regeln zu bringen, Weltmeisterschaften auszurichten. Momentan habe ich das Gefühl, die FIFA ist dafür da, nur Profit zu machen.
1: Der europäische Verband UEFA will sich gegen Infantinos Investorenpläne wehren. Sogar von einem möglichen Boykott ist die Rede.
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1: Und jetzt ganz frisch die aktuelle von Fastboy, Beautiful Life.
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1: Und jetzt die aktuelle von Teddy Swims. Mr. Know-It-All.
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1: Und jetzt ganz frisch die aktuelle von Tame Impala, Dracula. So run from the sun like Dracula. 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
1: Mit Moritz Einsel. Der Personalumbau in der Bundesregierung und in der Union ist weitgehend abgeschlossen. Gestern ist der bisherige Kanzleramtsminister Thorsten Frey als Nachfolger von Jens Spahn zum neuen Unionsfraktionschef gewählt worden mit rund 92% der Stimmen. Frey sagte:
2: Ich danke natürlich den beiden Parteivorsitzenden Friedrich Merz und Markus Söder für das Vertrauen, das sie im Rahmen ihres gemeinsamen Vorschlags an die Fraktion gebracht haben.
1: In einer Aussprache beklagten die Abgeordneten die Art und Weise des Personalumbaus. Kanzler Merz sagte, er nehme mit, dass er Entscheidungen besser erklären muss. Schwere Waldbrände halten Südeuropa weiterhin in Atem. Jetzt brennt es auch noch in Griechenland. Auf der Urlaubsinsel Kreta sind Flammen außer Kontrolle geraten. Deswegen ist ein Ferienort evakuiert worden. Medienberichten zufolge sind rund 6000 Menschen betroffen. Jetzt plant auch BMW einen größeren Stellenabbau. Der Autobauer will bis Ende 2027 weltweit rund 8000 Jobs streichen. Ein großer Teil davon dürfte nach Ansicht von Experten Stellen in Deutschland betreffen. Der Abbau soll vor allem über natürliche Fluktuation und ein freiwilliges Abfindungsprogramm laufen. Der irische Musiker und Oscar-Preisträger Glenn Hansard ist bei einem Motorradunfall ums Leben gekommen. Nach Polizeiangaben starb der 56-Jährige noch am Unfallort. Hansard wurde als Sänger der Band The Frames bekannt und erhielt 2008 für den Song Falling Slowly aus dem Film Once einen Oscar. Der Deutsche Fußballbund hat die Investorenpläne von FIFA-Präsident Infantino scharf verurteilt. DFB-Präsident Neuendorf nannte es ein fatales Zeichen, sollte die Fußball-WM für private Investoren geöffnet werden. Neuendorf stellte sich an die Seite des europäischen Verbandes UEFA.
3: Wenn die UEFA hier sich klar positioniert, ist auch meine Erwartung, dass das passiert, wenn wir alle 55 Verbände zusammen haben, dass wir sehr kritisch damit umgehen. Wenn die UEFA sich so einem Ansinnen verschließt, dann ist aus meiner Sicht dieses Projekt auch gestorben.
1: Infantino verspricht sich von dem Deal zusätzliche Milliardeneinnahmen für die FIFA.
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5: Mit Moritz Einzel. Die krisengebeutelte Deutsche Bahn hat offenbar im ersten Halbjahr Gewinn gemacht, zum ersten Mal seit 7 Jahren. Der bundeseigene Konzern hat laut Medienberichten für das Kerngeschäft im Zeitraum von Januar bis Juni ein Plus im dreistelligen Millionenbereich verbucht. 960 Millionen Fahrgäste bedeuteten demnach 17 Millionen mehr als im Vorjahr. Weiterhin halten die schweren Waldbrände im Süden und Westen Europas die Einsatzkräfte in Atem. In Frankreich brachen neue Brände aus, teilweise an Stellen, wo es schon mal gebrannt hat. An der Grenze zwischen Spanien und Portugal wütet ein neues schweres Feuer. Und auch in Griechenland brennt es. Auf der Urlaubsinsel Kreta mussten rund 6.000 Urlauber evakuiert werden. Der Personalumbau in der Bundesregierung und der Union ist weitgehend abgeschlossen. In der Unionsfraktion musste sich Kanzler Merz aber einiges anhören, denn viele Abgeordnete von CDU und CSU waren nicht glücklich mit der Art und Weise. Merz sagte hinterher:
6: Das war der Wunsch der Kolleginnen und Kollegen, den nehme ich sehr ernst, den nehme ich mit. Und da wird ein Schwerpunkt auch meiner Arbeit darauf liegen, zu gucken, dass wir zwischen Bundesregierung, Bundestagsfraktion und der von mir geführten Partei eine gute Kommunikation machen, die mehr erklärt, mehr vermittelt, sich auch mehr Zeit für diese Aufgabe nimmt. Und das haben wir auch gemeinsam miteinander so verabredet.
5: Der bisherige Kanzleramtschef Thorsten Frey wurde zum neuen Chef der Unionsfraktion gewählt. Das anhaltende Niedrigwasser schränkt den Schiffsverkehr auf dem Chiemsee ein. Wie die Chiemsee-Schifffahrt mitgeteilt hat, können die Anlegestellen Seebruck und Überseefeldwies ab Montag vorerst nicht mehr angefahren werden. Die nächstgelegenen Anlegestellen befinden sich in Gstaad und Chieming. An den Investorenplänen von FIFA-Chef Infantino gibt es scharfe Kritik. Sein Eindruck sei, die FIFA sei nur noch dazu da, um Profit zu machen, sagte etwa der Sportvorstand des FC Bayern München, Max Eberl.
7: Also es fühlt sich an, als ob nur Geld verdient werden will, auf allen möglichen Kanälen. Und das ist ehrlicherweise für mich, ich fühle mich als Kind des Fußballs, ich darf das jetzt doch mehrere Jahrzehnte schon machen. Und selbst mich, der im Fußball wirklich da zu Hause ist, mich ekelt das.
5: Infantino will Vermarktungsanteile an der Fußball-WM an Investoren verkaufen.